0: das US-Regionalkommando für Europa und Afrika. Die US-Armee unterhält aktuell rund 20 Einrichtungen in Deutschland, vor allem im Süden und Südwesten.
1: Sollte Trump seine Androhung wahrmachen und die Zölle auf Autos aus der EU tatsächlich auf 25% erhöhen, drohen Gegenmaßnahmen. Das stellte die EU klar. Man halte sich alle Optionen offen. Vorwürfe, man halte sich nicht an das vereinbarte Handelsabkommen, weist Europa zurück. Der Buckelwal, der wochenlang vor der Insel Pöhl festsaß, schwimmt jetzt in der Nordsee. Er wurde vor der Nordspitze Dänemarks freigesetzt. Ob er jetzt gerettet ist, ist noch nicht ausgemacht. Aktuell sind noch keine Tracker-Daten bekannt. Was aber auch nicht ungewöhnlich ist, sagt der Walforscher Jan-Olaf Meinecke bei Welt TV.
2: Die nächsten Tage sind erstmal entscheidend, dass er überhaupt da durchkommt. Das heißt aber noch nicht, dass er jetzt überleben wird. Ich sage mal, wenn er die nächsten Tage schafft, dann sind wir bei 50-50. Er hat viel Fettreserve verbraucht und es waren natürlich extreme, anstrengende Wochen. Und deshalb bleibt jetzt nur zu hoffen, dass wir vielleicht etwas Informationen bekommen, wo das Tier sich aufhält in den nächsten Tagen.
1: Im Erpressungsfall um vergiftete Babynahrung in Österreich ist ein Verdächtiger festgenommen worden. Wie österreichische Medien berichten, soll es sich um einen 39-Jährigen handeln. Mitte April wurden manipulierte Gläser in Österreich, Tschechien und der Slowakei gefunden. Leverkusen hat durch ein 4:1 gegen Leipzig im Abendspiel der Bundesliga die Champions-League-Plätze erklommen. Der bereits feststehende Meister Bayern München spielte gegen Schlusslicht Heidenheim 3:3. Die weiteren Ergebnisse: Frankfurt HSV 1:2, Bremen Augsburg 1:3, Union Berlin Köln 2:2 und Hoffenheim Stuttgart 3:3.
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1: Meist ist es gerade klar oder nur leicht wolkig, nur vereinzelt kommen im Westen mal ein paar Schauer runter, Richtung Norden auch mit einzelnen Gewittern. Dazu liegen die Temperaturen aktuell zwischen 15 und 8 Grad. Heute geht es dann ziemlich warm weiter, im Osten und Süden oft freundlich, sonst mehr Wolken und ab und zu Schauer oder Gewitter. Die Höchstwerte liegen meist zwischen 20 und 30 Grad.
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1: Im Studio André Glatzel. Die USA werden weit mehr als 5000 Soldaten aus Deutschland abziehen. Das hat US-Präsident Trump vor Journalisten angekündigt, ohne Details zu nennen. Trump hat außerdem eine Vereinbarung zur Stationierung von Marschflugkörpern bei Mainz gestrichen. Das könnte zu Problemen führen, sagte der Sicherheitsexperte Christian Mölling im Zweiten.
2: Das ist tatsächlich das zentrale Element einer Abschreckung, weil es hier um Raketen geht, die in der Lage sind, Russland schon im Aufmarsch, also nicht erst, wenn es an die NATO-Grenze kommt, sondern deutlich früher zu stören und Kommandozentralen auszuschalten. Es hat deswegen eine extreme Abschreckungswirkung, die wir zurzeit nicht besitzen.
1: Die Vorsitzende der Wirtschaftsweisen, Monika Schnitzer, warnt vor weiteren staatlichen Rabattaktionen wie dem Tankrabatt. Der Augsburger Allgemeinen sagte sie, sie sehe schon mit Beginn der Sommerferien die nächste Diskussion aufziehen, weil Kerosin knapper und teurer wird. Dann könne eben nicht mehr so viel geflogen werden, so Schnitzer. Der Buckelwal, der wochenlang erst vor Timmendorfer Strand und dann vor der Insel Pöhl festsaß, schwimmt jetzt in der Nordsee. Er wurde vor der Nordspitze Dänemarks freigesetzt. Aktuell sind noch keine Tracker-Daten bekannt. Dazu sagte der Walforscher Jan-Olef Meinecke bei Welt TV.
3: Das ist jetzt nicht ganz ungewöhnlich, wenn er mit höherer Geschwindigkeit schwimmt und vor allen Dingen auch nur kurz auftaucht. Dann wird es keine Signale geben. Das dauert manchmal Tage, bis es eine gute Verbindung zwischen Satellit und dem Tag gibt.
1: 6 Wochen nach der Landtagswahl haben die Parteitage von CDU und SPD in Rheinland-Pfalz grünes Licht für das neue Regierungsbündnis gegeben. Mitte Mai kommt der neue Landtag zu seiner konstituierenden Sitzung zusammen. Der CDU-Mann Gordon Schnieder soll dann zum neuen Ministerpräsidenten gewählt werden. Bayern München hat in der Bundesliga Remis gegen Schlusslicht Heidenheim gespielt. Beim 3:3 erzielte der bereits feststehende Meister den Ausgleich kurz vor Spielende. Im Abendspiel ist Leverkusen mit einem 4:1 gegen Leipzig auf Champions League Platz 4 geklettert. Außerdem spielten Frankfurt HSV 1:2, Bremen Augsburg 1:3, Union Berlin Köln 2:2 und Hoffenheim Stuttgart 3:3.
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1: Meist ist es gerade klar oder nur leicht wolkig, nur vereinzelt kommen im Westen mal ein paar Schauer runter, Richtung Norden auch mit einzelnen Gewittern. Dazu liegen die Temperaturen aktuell zwischen 15 und 8 Grad. Heute geht es dann ziemlich warm weiter, im Osten und Süden oft freundlich, sonst mehr Wolken und ab und zu Schauer oder Gewitter. Die Höchstwerte liegen meist zwischen 20 und 30 Grad.
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1: Im Studio André Glatzel. Schönen guten Morgen. Die USA werden weit mehr als 5000 Soldaten aus Deutschland abziehen. Das hat US-Präsident Donald Trump angekündigt, ohne weitere Details zu nennen. Unterdessen wächst die Kritik an den Plänen auch bei den Republikanern. Die Vorsitzenden der Verteidigungsausschüsse im Senat und Repräsentantenhaus, Roger Wicker und Mike Rogers, warnen davor, dass der Teilabzug der US-Streitkräfte das falsche Signal an Russlands Präsidenten Wladimir Putin senden könnte. Beide zeigten sich auch besorgt, dass auch US-Soldaten aus Spanien und Italien abgezogen werden könnten. Die neuen US-Zölle auf EU-Autos könnten Deutschland hart treffen. IFO-Präsident Fuest warnte in der Bild am Sonntag, wenn die EU mit Gegenzöllen reagiert, könnte das einen Handelskrieg auslösen. Die Folge: Deutschland droht noch in diesem Jahr eine Rezession, so Fuest. Im Erpressungsfall um vergiftete Babynahrung in Österreich ist ein Verdächtiger festgenommen worden. Wie österreichische Medien berichten, soll es sich um einen 39-Jährigen handeln. Mitte April wurden manipulierte Gläser in Österreich, Tschechien und der Slowakei gefunden. Verstorbene Schauspieler mit Hilfe von künstlicher Intelligenz wieder zum Leben erwecken, das ist mittlerweile technisch möglich und sorgt für Diskussionen. Nun haben die Oscar-Organisatoren eine Grenze gezogen, Christiane Hampe.
2: Genau, bei den Oscars wird es nur Preise für Schauspielerrollen geben, die auch wirklich von echten Menschen gespielt wurden. Auch Drehbücher müssen von Menschen stammen, KI wird nicht zugelassen, so die Organisatoren. Hintergrund ist ein aktueller Filmtrailer mit einer KI-Version des verstorbenen Schauspielers Val Kilmer. Seine Familie hatte dafür Material aus seinem Videoarchiv freigegeben.
1: Leverkusen hat durch ein 4:1 gegen Leipzig im Abendspiel der Bundesliga die Champions-League-Plätze erklommen. Der bereits feststehende Meister Bayern München spielte gegen Schlusslicht Heidenheim 3:3. Die weiteren Ergebnisse: Frankfurt HSV 1:2, Bremen Augsburg 1:3, Union Berlin Köln 2:2 und Hoffenheim Stuttgart 3:3.
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1: Meist ist es gerade klar oder nur leicht wolkig, nur vereinzelt kommen im Westen mal ein paar Schauer runter, Richtung Norden auch mit einzelnen Gewittern. Dazu liegen die Temperaturen aktuell zwischen 15 und 8 Grad. Heute geht es dann ziemlich warm weiter, im Osten und Süden oft freundlich, sonst mehr Wolken und ab und zu Schauer oder Gewitter. Die Höchstwerte liegen meist zwischen 20 und 30 Grad.
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1: Im Studio André Glatzel. Schönen guten Morgen. Die USA werden weit mehr als 5000 Soldaten aus Deutschland abziehen. Das hat US-Präsident Trump vor Journalisten angekündigt, ohne Details zu nennen. Trump hat außerdem eine Vereinbarung zur Stationierung von Marschflugkörpern bei Mainz gestrichen. Das könnte zu Problemen führen, sagte der Sicherheitsexperte Christian Mölling im Zweiten.
2: Das ist tatsächlich das zentrale Element einer Abschreckung, weil es hier um Raketen geht, die in der Lage sind, Russland schon im Aufmarsch, also nicht erst, wenn es an die NATO-Grenze kommt, sondern deutlich früher zu stören und Kommandozentralen auszuschalten. Es hat deswegen eine extreme Abschreckungswirkung, die wir zurzeit nicht besitzen.
1: Neue US-Zölle auf EU-Autos könnten Deutschlands Wachstum bremsen. Davor warnt IFO-Präsident Clemens Fuest. Sollte die EU mit Gegenzöllen reagieren, droht Deutschland 2026 eine Rezession, sagte er der Bild am Sonntag. Trump will Auto- und Lkw-Zölle von 15% auf 25% bereits kommende Woche erhöhen. Der Buckelwal, der wochenlang vor der Insel Pöhl festsaß, schwimmt jetzt in der Nordsee. Er wurde vor der Nordspitze Dänemarks freigesetzt. Ob er jetzt gerettet ist, ist noch nicht ausgemacht. Aktuell sind noch keine Tracker-Daten bekannt. Was aber auch nicht ungewöhnlich ist, sagt der Walforscher Jan-Olaf Meinecke bei Welt TV.
3: Die nächsten Tage sind erstmal entscheidend, dass er überhaupt da durchkommt. Das heißt aber noch nicht, dass er jetzt überleben wird. Ich sage mal, wenn er die nächsten Tage schafft, dann sind wir bei 50-50. Er hat viel Fettreserve verbraucht und es waren natürlich extreme anstrengende Wochen. Und deshalb bleibt jetzt nur zu hoffen, dass wir vielleicht etwas Informationen bekommen, wo das Tier sich aufhält in den nächsten Tagen.
1: 6 Wochen nach der Landtagswahl haben die Parteitage von CDU und SPD in Rheinland-Pfalz grünes Licht für das neue Regierungsbündnis gegeben. Mitte Mai kommt der neue Landtag zu seiner konstituierenden Sitzung zusammen. Der CDU-Mann Gordon Schnieder soll dann zum neuen Ministerpräsidenten gewählt werden. Bayern München hat in der Bundesliga Remis gegen Schlusslicht Heidenheim gespielt. Beim 3:3 erzielte der bereits feststehende Meister den Ausgleich kurz vor Spielende. Im Abendspiel ist Leverkusen mit einem 4:1 gegen Leipzig auf Champions League Platz 4 geklettert. Außerdem spielten Frankfurt HSV 1:2, Bremen Augsburg 1:3, Union Berlin Köln 2:2 und Hoffenheim Stuttgart 3:3.
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1: Meist ist es gerade klar oder nur leicht wolkig, nur vereinzelt kommen im Westen mal ein paar Schauer runter, Richtung Norden auch mit einzelnen Gewittern. Dazu liegen die Temperaturen aktuell zwischen 15 und 8 Grad. Heute geht es dann ziemlich warm weiter, im Osten und Süden oft freundlich, sonst mehr Wolken und ab und zu Schauer oder Gewitter. Die Höchstwerte liegen meist zwischen 20 und 30 Grad.
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1: Im Studio Anna Löwer. Schönen guten Morgen. Die USA werden weit mehr als 5000 Soldaten aus Deutschland abziehen. Das hat US-Präsident Trump angekündigt, ohne weitere Details zu nennen. Unterdessen wächst die Kritik an den Plänen auch bei den Republikanern. Mehr von André Glatzel.
2: Die Vorsitzenden der Verteidigungsausschüsse im Senat und Repräsentantenhaus, die Republikaner Roger Wicker und Mike Rogers, warnen davor, dass der Teilabzug der US-Streitkräfte das falsche Signal an Russlands Präsidenten Wladimir Putin senden könnte. Beide zeigten sich auch besorgt, dass auch US-Soldaten aus Spanien und Italien abgezogen werden könnten. Damit droht Trump nämlich, Grund ist offenbar fehlende Unterstützung im Irankrieg.
1: Die neuen US-Zölle auf EU-Autos könnten Deutschland hart treffen. IFO-Präsident Fuest warnte in der Bild am Sonntag, wenn die EU mit Gegenzöllen reagiert, könnte das einen Handelskrieg auslösen. Die Folge: Deutschland droht in diesem Jahr noch eine Rezession, so Fuest. Im Fall der mutmaßlichen Erpressung des Babykostherstellers Hip ist ein Verdächtiger gefasst worden. Laut Staatsanwaltschaft hat die Polizei einen 39-Jährigen festgenommen. Der Mann sitzt demnach in Polizeigewahrsam und soll nach Eisenstadt im Burgenland gebracht werden. Dort wurde auch das erste Gläschen gefunden. Insgesamt wurde in mehreren Babygläschen in Österreich, Tschechien und in der Slowakei Rattengift nachgewiesen. Mitte April hatte Hip eine große Rückrufaktion gestartet. Knapp ein Jahr nach dem Start von Schwarz-Rot fällt das Zeugnis der Deutschen hart aus. Laut einer INSA-Umfrage für die Bild am Sonntag ist gerade mal nur jeder Fünfte mit Kanzler Merz zufrieden. 76% sind mit der Koalition unzufrieden. INSA-Chef Binkert sagt, Zustimmung und Vertrauen seien auf einem Tiefpunkt. In der Bundesliga gab es folgende Ergebnisse: München-Heidenheim 3:3, Frankfurt-HSV 1:2, Bremen-Augsburg 1:3, Berlin-Köln 2:2, Hoffenheim-Stuttgart 3:3 und Leverkusen-Leipzig 4:1.
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3: Viele Wolken sind heute Morgen vor allem im Westen unterwegs. Dazu kommt immer wieder Regen runter und stellenweise auch Gewitter. Im Tagesverlauf bleibt's wechselhaft. Zwischendurch kann's aber auch mal freundlicher werden, besonders Richtung Lausitz. Da bleibt's länger trocken. Die Höchstwerte liegen heute meist zwischen 20 und 30 Grad. Morgen dann weiter viele Wolken mit Schauern und einzelnen Gewittern, maximal 28 Grad.
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1: Im Studio Anna Löwer. Schönen guten Morgen. Die USA werden weit mehr als 5000 Soldaten aus Deutschland abziehen. Das hat US-Präsident Trump vor Journalisten angekündigt, ohne Details zu nennen. Trump hat außerdem eine Vereinbarung zur Stationierung von Langstreckenraketen bei Mainz gestrichen. Das könnte zu Problemen führen, sagte der Sicherheitsexperte Christian Mölling im Zweiten.
2: Das ist tatsächlich das zentrale Element einer Abschreckung, weil es hier um Raketen geht, die in der Lage sind, Russland schon im Aufmarsch, also nicht erst, wenn es an die NATO-Grenze kommt, sondern deutlich früher zu stören und Kommandozentralen auszuschalten. Es hat deswegen eine extreme Abschreckungswirkung, die wir zurzeit nicht besitzen.
1: Die neuen US-Zölle auf EU-Autos könnten Deutschland hart treffen. Davor warnt IFO-Präsident Clemens Fuest in der Bild am Sonntag. Mehr von André Glatze.
3: Sollte die EU schnell mit Gegenzöllen auf amerikanische Produkte reagieren, droht ein Handelskrieg. Die Folge: Deutschland könnte noch dieses Jahr in eine Rezession rutschen, so Fuest. Auch der Chefberater von Finanzminister Klingbeil, der Ökonom Jens Südekum, rät erstmal dazu abzuwarten, ob die Zölle auch wirklich kommen und dann mit angemessenen Gegenmaßnahmen zu reagieren. Trump hatte angekündigt, dass die Strafzölle auf Autos aus der EU kommende Woche von 15% auf 25% steigen sollen.
1: Im Erpressungsfall um vergiftete Babynahrung in Österreich ist ein Verdächtiger festgenommen worden. Laut Staatsanwaltschaft handelt es sich um einen 39-jährigen Mann. Mitte April wurden manipulierte Gläser in Österreich, Tschechien und der Slowakei gefunden. Immer mehr Läden schließen und viele Innenstädte stehen deshalb quasi vor dem Aussterben. Die Stadtforscherin Ricarda Petzold rät, aber nicht nur neue Geschäfte zu fördern, sondern auch Schulen, Arztpraxen oder Spielplätze in die Innenstädte zu holen, damit dort wieder mehr los ist. Bayern München hat in der Bundesliga Remis gegen Schlusslicht Heidenheim gespielt. Beim 3:3 erzielte der bereits feststehende Meister den Ausgleich kurz vor Spielende. Im Abendspiel ist Leverkusen mit einem 4:1 gegen Leipzig auf Champions League Platz 4 geklettert. Außerdem spielten Frankfurt HSV 1:2, Bremen Augsburg 1:3, Union Berlin Köln 2:2 und Hoffenheim Stuttgart 3:3.
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4: Viele Wolken sind heute Morgen vor allem im Westen unterwegs. Dazu kommt immer wieder Regen runter und stellenweise auch Gewitter. Im Tagesverlauf bleibt's wechselhaft. Zwischendurch kann es aber auch mal freundlicher werden, besonders Richtung Lausitz. Da bleibt's länger trocken. Die Höchstwerte liegen heute meist zwischen 20 und 30 Grad. Morgen dann weiter viele Wolken mit Schauern und einzelnen Gewittern, maximal 28 Grad.
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1: Im Studio Anna Löwer. Schönen guten Morgen. Die USA werden weit mehr als 5000 Soldaten aus Deutschland abziehen. Das hat US-Präsident Trump angekündigt, ohne weitere Details zu nennen. Unterdessen wächst die Kritik an den Plänen auch bei den Republikanern. Mehr von André Glatzel.
2: Die Vorsitzenden der Verteidigungsausschüsse im Senat und Repräsentantenhaus, die Republikaner Roger Wicker und Mike Rogers, warnen davor, dass der Teilabzug der US-Streitkräfte das falsche Signal an Russlands Präsidenten Wladimir Putin senden könnte. Beide zeigten sich auch besorgt, dass auch US-Soldaten aus Spanien und Italien abgezogen werden könnten. Damit droht Trump nämlich. Grund ist offenbar fehlende Unterstützung im Irankrieg.
1: Die neuen US-Zölle auf EU-Autos könnten Deutschland hart treffen. IFO-Präsident Fuest warnte in der Bild am Sonntag, wenn die EU mit Gegenzöllen reagiert, könnte das einen Handelskrieg auslösen. Die Folge: Deutschland droht in diesem Jahr noch eine Rezession, so Fuest. Städtetag und Handelsverband fordern mehr Einsatz für die kriselnden Innenstädte in Deutschland. Immer mehr Läden schließen. Allein dieses Jahr werden deutschlandweit rund 4.500 Geschäfte dicht machen, schätzt der Handelsverband. Stadtforscherin Ricarda Petzold sagt, für eine lebendige Innenstadt braucht es mehr Angebote wie Kinos, Arztpraxen oder auch einfach Büros.
3: Je mehr Gründe ich habe, in die Innenstadt zu gehen, desto besser kenne ich die Innenstadt, und das wiederum kommt auch dem Handel zugute. Also, aber dass man jetzt alle Kraft alleine nur beim Handel sieht, das ist nur das Fragezeichen, was ich für die Zukunft hätte.
1: Im Fall der mutmaßlichen Erpressung des Babykostherstellers Hipp ist in Österreich jetzt ein Verdächtiger gefasst worden. Der 39-Jährige soll mehrere Gläser der Babynahrung mit Rattengift manipuliert haben. Gefunden wurden die betroffenen Gläschen in Österreich, Tschechien und in der Slowakei. In der Bundesliga gab es folgende Ergebnisse: München-Heidenheim 3:3, Frankfurt-HSV 1:2, Bremen-Augsburg 1:3, Berlin-Köln 2:2, Hoffenheim-Stuttgart 3:3 und Leverkusen-Leipzig 4:1.
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4: Viele Wolken sind heute Morgen vor allem im Westen unterwegs. Dazu kommt immer wieder Regen runter und stellenweise auch Gewitter. Im Tagesverlauf bleibt's wechselhaft. Zwischendurch kann's aber auch mal freundlicher werden, besonders Richtung Lausitz. Da bleibt's länger trocken. Die Höchstwerte liegen heute meist zwischen 20 und 30 Grad. Morgen dann weiter viele Wolken mit Schauern und einzelnen Gewittern, maximal 28 Grad.
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1: Im Studio Anna Löwer. Schönen guten Morgen. Donald Trump will die US-Truppenpräsenz in Deutschland noch stärker runterfahren. Es sollen weit mehr als 5000 Soldaten abgezogen werden, sagte der US-Präsident. Kanzler Merz hatte zuvor den Iran-Krieg kritisiert und das hat Trump ganz und gar nicht geschmeckt. Der Politikwissenschaftler Clemens Fischer sagte bei NTV.
2: Trump ist gewillt, dass er sich einerseits an Friedrich Merz abarbeitet und revanchiert für dessen Aussagen und zum Zweiten, dass er eigentlich das macht, was er im ganzen Wahlkampf versprochen hatte, der Fokus weg von Europa hin zum Pazifik.
1: Für den Truppenabzug bekommt Trump auch Kritik aus den eigenen Reihen. Führende Republikaner im US-Kongress warnen vor einem falschen Signal an Russland. Neue US-Zölle auf EU-Autos könnten Deutschlands Wachstum bremsen. IFO-Präsident Clemens Fuest warnt,

0: Sollte die EU mit Gegenzöllen reagieren, droht Deutschland noch in diesem Jahr eine Rezession, sagte er der Bild am Sonntag. Trump will Zölle auf Autos aus Europa auf 25% erhöhen. Immer mehr Läden schließen und viele Innenstädte stehen deshalb quasi vor dem Aussterben. Damit sie nicht weiter veröden, fordern Handelsverband und Städtetag mehr Einsatz von der Politik, etwa mehr Geld, um neue Läden zu fördern. Stadtforscherin Ricarda Petzold rät dagegen dazu, beim Thema Innenstadt nicht nur auf den Handel zu schauen.
1: Wie viele Arbeitsplätze sind da angesiedelt? Wie viele Menschen gehen da eben zu Bildungseinrichtungen? Wie viel Dienstleistung? Wie viel Handwerk? Wie viel Verwaltungsanlaufstellen, wie viel Arztpraxen, wie viel Kultureinrichtungen, gibt's noch ein Kino? Also all das sind ja eigentlich die Grundzutaten.
0: Rio ist im Shakira-Fieber. Mit einem riesigen Gratiskonzert an der Copacabana hat die Sängerin ihre Fans begeistert. Die Veranstalter hatten im Vorfeld über 2 Millionen Menschen angekündigt. Ähnlich viele waren im letzten Jahr auch zu einem Auftritt von Lady Gaga in Brasilien gekommen. In der Bundesliga gab es folgende Ergebnisse: München-Heidenheim 3:3, Frankfurt-HSV 1:2, Bremen-Augsburg 1:3, Berlin-Köln 2:2, Hoffenheim-Stuttgart 3:3 und Leverkusen-Leipzig 4:1.
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3: Viele Wolken sind heute Morgen vor allem im Westen unterwegs. Dazu kommt immer wieder Regen runter und stellenweise auch Gewitter. Im Tagesverlauf bleibt's wechselhaft. Zwischendurch kann's aber auch mal freundlicher werden, besonders Richtung Lausitz. Da bleibt's länger trocken. Die Höchstwerte liegen heute meist zwischen 20 und 30 Grad. Morgen dann weiter viele Wolken mit Schauern und einzelnen Gewittern, maximal 28 Grad.
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2: Ja, ist das denn schon wieder kurz nach 10? Jawohl, ja, Sonntagvormittag kurz nach 10 hier in deinem Lieblingsradio. Einfach Essig ist wieder am Start. Schön, dass du mit dabei bist. Schön, dass du eingeschaltet hast. Jetzt gleich mit Musik von den Olsen Brothers, Fly on the Wings of Love. Und davor gibt's Musik von Sass und Mon Frère Moi. Schönen Sonntagvormittag. Guten Morgen.
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Fly on the Wings of Love aus dem Jahre 2000 von den Olsen Brothers. 10 Uhr gleich 12 Minuten. Die perfekte Zeit für unsere Trompeten. Wir haben es Sonntag, den 3. Mai 2026, 10 Uhr gleich 12 Minuten. Und das hier ist einfach Essig, deine Late Morning Show Deutschlands, immer sonntags von 10 bis 12, hier in deinem Lieblingsradio. Und damit guten Morgen, herzlich willkommen. Na, hast du das Wetter gut genießen können? Gestern war ja wieder traumhaft schön. Sonne, Sonne, Sonne, Sonne, Sonne. Jetzt die nächsten Tage sollen ja nicht ganz so gut werden. Hier draußen vor den Toren des Studios auch schon ein bisschen bewölkt. Wir schauen gleich mal aufs Wetter, natürlich so gegen halb. Schauen wir drauf, was die nächsten Tage so bringen werden. Ansonsten ganz viel spannende Themen. Zum Beispiel sprechen wir gleich über Shakira. Wir sprechen später in der Show aber zum Beispiel auch noch übers Allgäu und auch unsere Rubrik Kurze Frage, Kurze Antwort, Alltagsfragen leicht erklärt, ist wieder mit am Start. Also lohnt sich auf jeden Fall, dran zu bleiben, rein in diesen Sonntagvormittag.

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Rio de Janeiro im absoluten Shakira-Fieberjahr. Mit einem riesigen Gratiskonzert und einer legendären Copacabana hat die kolumbianische Pop-Ikone ihre Fans komplett begeistert gestern. Zwar lässt sie sich am Samstagabend über eine Stunde Zeit, doch als Shakira dann endlich auf die Bühne kommt, da ist wirklich alles vergessen. Im glitzernden Overall in den Farben Brasiliens eröffnet sie die Show mit La Fuerte und die Menge liegt ihr sofort zu Füßen. Schon davor sorgt ein spektakulärer Moment für Gänsehaut. Drohnen zeichnen eine riesige Wölfin in den Nachthimmel, eine Anspielung auf ihren Hit She Wolf und ihren Spitzname. Dazu Vollmond über dem Strand, tausende jubelnde Fans, Gänsehaut pur. Über 2 Millionen Menschen werden erwartet, ein Mega-Event, das locker mit den Rekordshows von Lady Gaga und Madonna mithalten kann. Da gibt es ja gefühlt jedes Jahr immer ein riesiges Gratiskonzert, immer wieder an der Copacabana. Für viele Fans ist klar, das wird das beste Konzert ihrer Karriere sein, sagte eine Besucherin aus Paraty und bringt damit die Stimmung auf den Punkt. Shakira selbst hat schon am Vorabend für Stimmung gesorgt, bei einer öffentlichen Probe gemeinsam mit brasilianischen Musikgrößen. Und überhaupt, die Verbindung zu Brasilien ist etwas ganz, ganz, ganz Besonderes bei Shakira. Seit den 90ern steht sie hier immer wieder auf der Bühne und spricht sogar fließend Portugiesisch. Spätestens seit Hits wie Hips Don't Lie oder dem WM-Song Waka Waka ist sie weltweit ein Superstar. Und an diesem Abend zeigt sich einmal mehr, Rio liebt Shakira und Shakira liebt eindeutig Rio. Und bei uns gibt's jetzt ihren Welthit. Waka Waka, this time for Africa. 10:24 Uhr, das ist einfach Essig. Schön, dass du mit dabei bist.

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1: Wir schauen gemeinsam aufs Wetter. Wird so genial bleiben, wie es gestern eigentlich national überall war. Sonne pur. Ja, am Sonntag, also heute tagsüber im Südosten und Osten freundlich, sonst mehr Wolken als Sonne und einzelne Schauer. Örtlich sind dann natürlich auch noch ein paar Gewitter mit dabei. Am häufigsten nass wird man im Nordwesten bei 16 Grad, auf Sylt und im Osten bis zu 30 Grad. Morgen am Montag Sonne, dichte Wolken, Schauer und Gewitter bei Temperaturen von 12 bis 26 Grad. Am Dienstag verbreitet Regen oder Schauer und einzelne Gewitter bei 11 bis 24 Grad und am Mittwoch Copy-Paste wie Dienstag nur noch mal ein bisschen kühler. Halten wir also fest, es wird ein bisschen wieder durchwachsener, es wird wieder ein bisschen kühler. Der Frühling macht also, sagen wir mal, eine kleine Pause Richtung Sommer und wir sind gespannt, wann es einmal wieder so richtig wieder warm werden wird. Wobei man ja sagen muss, der Boden, die Wiese, die Bäume, die würden sich freuen über ein bisschen Wasser. Denn die Waldbrandgefahr, die steigt gerade enorm, weil es halt schon lange nicht mehr geregnet hat. Muss man auch festhalten, auch das ist natürlich wichtig für die Natur. Ein bisschen Regen tut da schon manchmal auch gut. Auch wenn die Menschen sagen, boah, Regen, schlechtes Wetter. Ja, die Natur freut sich da doch schon ein bisschen mehr darüber. Hier ist einfach Essig, deine Late-Morning-Show Deutschlands, immer sonntags von 10 bis 12 hier in deinem Lieblingsradio. In der nächsten halben Stunde schauen wir A auf die Bundesliga und auf die zweite Liga und B, natürlich gibt es auch wieder unsere Rubrik kurze Frage, kurze Antwort, Alltagsfragen, leicht erklären. Heute gehen wir in den Küchenschrank. Ja, was sich dahinter verbirgt, all das in der nächsten halben Stunde. Bleib auf jeden Fall dran. Jetzt Musik von Duran Duran mit Free to Love und davor Kygo und Carter Faith mit That's When You Know.

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Ab geht's in die Küche, denn was schlummert wirklich in deinem Gewürzregal? Nur Geschmack oder ein kleines Zeitmuseum? Warum abgelaufen oft gar kein Drama ist und wann Paprika wirklich raus muss, gibt's gleich hier bei Kurze Frage, Kurze Antwort, Alltagsfragen leicht erklärt. Davor aber noch der Favorit laut den Buchmachern für den ESC 2026 in Wien. 16. Mai ja das Finale. Linda Lampinius und Piet Parkkonen mit Liken Heiten, der finnische Beitrag zum ESC 2026. Der offizielle Favorit bis jetzt laut den Buchmachern.

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1: Heute mit der Frage, kann man abgelaufene Gewürze in der Küche noch verwenden oder eher nicht? Hand aufs Herz, wie alt ist das älteste Gewürz bei euch im Schrank? 3 Jahre, 5 Jahre oder hat der Curry noch den Mauerfall miterlebt? Die gute Nachricht, ganz so dramatisch ist das alles nicht. Gewürze werden nämlich in der Regel nicht plötzlich schlecht, sie verlieren einfach mit der Zeit an Aroma. Heißt, statt weg damit, bisschen mehr davon. Wichtig ist vor allem die Lagerung. Trocken, dunkel, luftdicht und bitte nicht direkt über dem dampfenden Topf parken. Sonst wird's feucht und dann kann's tatsächlich richtig schimmeln. Und das ist dann wirklich kein Fall mehr für die Küche. Und jetzt kommt der Lifehack für alle, ich kann mich nicht trennen, Menschen. Alte Gewürze müssen nicht automatisch in den Müll. Einfach kurz anrösten, bringt oft wieder den Geschmack zurück. Oder kreativ werden, als Raumduft, als Insektenabwehr oder sogar als Deko im Glas. Fazit, das Mindesthaltbarkeitsdatum ist bei Gewürzen eher ein höflicher Hinweis als ein Abschiedsbrief. Solange es gut riecht und nicht komisch aussieht, darf es gerne bleiben und falls nicht, dann hat der Pfeffer halt einfach seinen Zenit wohl überschritten. Kurze Frage, kurze Antwort, Alltagsfragen leicht erklärt, selbstverständlich nächste Woche wieder, auch hier in der Show. Nächste Woche auch wieder hier in der Show. Das war kein deutscher Satz, oder? Nächste Woche wieder hier in der Show. Wie auch immer, ihr wisst, was ich meine. Das Prinzip ist das gleiche. Jede Woche gibt es immer unsere Rubrik Kurze Frage, kurze Antwort. Und bei uns geht es jetzt Musik, Musik, Musik.

Das war Musik von Marie Fröls und Gomo Uro. Das ist spannend. Normalerweise gehen Lieder immer ein bisschen länger und dann denkt man sich dabei gar nichts. Und plötzlich ist der Song vorbei. Liest sich noch was durch, bereitet sich noch kurz vor und dann zack, boom, bang, Stille. Und das ist ja immer das Schlimmste im Radio, wenn Stille ist. Aber hey, wir haben es geschafft. Und geschafft haben es bald auch die Zweitligisten und die Erstligisten. Denn wir sind im Finale quasi, kann man sagen. Die letzten drei Spieltage sind eingeläutet. Diese Woche ja der 32. Spieltag. Nächste Woche dann 33 und dann die Woche drauf 34. Und dann wissen wir, wer auf, wer absteigt, wer Meister wird, wer in die Champions League geht und. Wir starten mit der zweiten Liga und schauen da auf die Ergebnisse. Freitag gab es kein Spiel. Deswegen gab es gestern 4 und heute tatsächlich noch 5 Spiele. Wir schauen auf die Partien und die Ergebnisse. Holstein Kiel gewinnt gegen Eintracht Braunschweig mit 2:0, hat den 4. Sieg in Folge eingefahren. Arminia Bielefeld und VfL Bochum trennen sich mit 1:1. Dynamo Dresden und 1. FC Kaiserslautern, das am Ende steht, es dann 1:0. Und gestern Abend gab es noch das Topspiel zwischen Schalke 04 und Fortuna Düsseldorf 1:0. Und damit ist es sicher, Schalke 04 ist auf jeden Fall in der kommenden Saison in der ersten Fußball-Bundesliga. Ja, du hast richtig gehört. Sie haben es geschafft, sie können nicht mehr eingeholt werden. Sie haben auf jeden Fall das Ticket sicher für Liga 1 nach dreijähriger Abstinenz. Kommen wir noch zu den Partien, die heute um 13.30 Uhr noch stattfinden. Elversberg empfängt Paderborn. Magdeburg spielt zu Hause gegen Hertha BSC Berlin. Karlsruhe spielt zu Hause gegen Darmstadt. Hannover 96 spielt gegen Preußen Münster. Und am Ende, dann gibt es auch noch das Spiel Kräuter Fürth gegen den 1. FC Nürnberg. All das heute um 13.30 Uhr. Gehen wir in die Fußball-Bundesliga. Nachdem die Schalker jetzt da hinkommen in der nächsten Saison, schauen wir drauf, was da so passiert. Auch da Freitag kein Spiel. Gestern folgende Partien und Ergebnisse. Bayern München gegen Heidenheim 3:3. Sie lagen mal wieder hinten 2:0 und haben dann mal wieder Gas gegeben, die Bayern. Naja, da sieht man mal wieder, sie können, wenn sie die zweite Hälfte Gas geben, dann doch noch Spiele drehen oder zumindest ein Unentschieden holen. Eintracht Frankfurt verliert zu Hause gegen Hamburg SV mit 1:2. Werder Bremen verliert zu Hause gegen den FC Augsburg mit 1:3. Union Berlin und Köln trennen sich am Ende 2:2. Hoffenheim und Stuttgart spielen am Ende 3:3. Gestern Abend gab es noch das Topspiel zwischen Bayer Leverkusen und RB Leipzig. Dies endete 4:1. Heute noch drei Partien. 15.30 Uhr spielt St. Pauli gegen Mainz. Um 17.30 Uhr spielt Borussia Mönchengladbach zu Hause gegen Borussia Dortmund. Und um 19.30 Uhr gibt es dann noch das Spiel Freiburg gegen Wolfsburg. All das heute noch. Also ganz viel Fußball. Falls dann doch ein bisschen gewittern oder regnen sollte bei dir, kannst du Fußball gucken oder auch hören. Schauen wir auf die Tabelle, da ist noch gar nichts so richtig sicher, außer dass die Bayern Meister sind. Ansonsten ist noch vieles möglich. Plätze 2, 3, 4, 5, 6 sind noch alle sehr variabel gegeben. Da kann sich noch ein bisschen was tun. Und auch hinten Platz 18 aktuell Heidenheim mit 23 Punkten, Wolfsburg 25, St. Pauli 26 und dann kommt Bremen mit 32. Also die letzten drei, die machen sich das so ein bisschen unter sich aus. Wer da auf welchem Platz steht, wer direkt absteigt, wer in die Relegation muss und. Es bleibt spannend die nächsten zwei Wochen. Wir bleiben da natürlich selbstverständlich am Ball und gucken drauf, was da denn so passieren wird. Hier ist einfach Essig am Sonntagvormittag. Jetzt gleich kurz vor 11 ist es, also kurz vor 11. 11 Uhr haben wir gleich. Jetzt noch Musik davor von Miles Smith, Kielia Siedl.

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2: Ja, hallo, das bin ich. Mein Name ist Nico Essig. Das hier ist Einfach Essig, deine Late Morning Show Deutschlands. Immer sonntags von 10 bis 12 hier in deinem Lieblingsradio. Jetzt mit Musik von Elvis Presley, A Little Less Conversation. Vor Armin van Buuren und This Is What It Feels Like. Rein in diesen Sonntag, Vormittag. Guten Morgen.
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Letzte Woche ging es ums Grunzen. Ja, und heute wird es schon wieder sehr tierisch musikalisch. Achtung, und es wird laut auch noch, und zwar auf die charmanteste Art, die man sich vorstellen kann. Im belgischen Küstenort Depane fanden jetzt die Europameisterschaften im Möwenkreischen statt. Ja, richtig gehört, hier wurde nicht gesungen, nicht gepfiffen, sondern ganz offiziell gekreischt. Schauplatz des Ganzen war ein Pub, die Bühne war klein, die Geräuschkulisse, sagen wir mal, sehr authentisch. Teilnehmerinnen und Teilnehmer aus verschiedenen Ländern traten an, um das perfekte Möw auf die Bühne zu bringen. Inklusive Kopfbewegungen, Flügelschlagen und gelegentliche imaginären Pommesklau. Gewertet wurde in drei Kategorien: Jugend, Erwachsene und besonders schön die Kolonie. Da standen dann gleich mehrere Möwen-Doubles gemeinsam auf der Bühne und lieferten ein kleines Küstenchaos im Team. Fast wie im echten Leben, wenn man versucht, in Ruhe am Strand zu essen. Die Jury, 5 bekennende Möwenfans, nahmen ihre Aufgabe sehr, sehr, sehr, sehr ernst. 75% der Punkte gab es für das möglichst realistische Kreischen, die restlichen 25% für die Performance. Also, wie überzeugend ist die Möwe als Gesamtpaket? Glaubt man sofort, dass sie einen gleich das Fischbrötchen entreißt oder eher nicht? Und so skurril das Ganze klingt, hier dem Wettbewerb steckt eine ziemlich sympathische Idee. Möwen haben ja nicht gerade den besten Ruf. Zu laut, zu frech, zu gierig, eben die klassischen Störenfriede der Küste. Organisator Claude Willaert möchte genau das ändern. Er sagt, wenn wir an Urlaub am Meer denken, dann gehören die Möwen doch einfach dazu. Genau wie das Rauschen der Wellen. Und mal ehrlich, ohne diese typische Kreischen wäre es doch nur halb so maritim, oder? Vielleicht sehen oder hören wir die Möwen beim nächsten Strandspaziergang also mit etwas mehr Wohlwollen. Und falls nicht, einfach selbst mal ausprobieren. Ein beherztes Möw kann ja bekanntlich Wunder wirken. Nach dem Möw noch ein bisschen grunzen und dann ist die Welt doch ganz in Ordnung.

0: Neue Musik hier, Kingdom of Fear, Cameron Whitcomb hier am Sonntagvormittag. Draußen unterwegs sein, die Sonne genießen und gleichzeitig etwas für die Fitness tun, gehört für viele zum perfekten Urlaub. Gerade auf zwei Rädern lässt sich Natur besonders intensiv erleben. Im Allgäu gibt es dafür viele spannende Möglichkeiten auf Schotterwegen und ruhigen Routen. Mehr dazu gibt's jetzt von meiner Kollegin Annabelle Kopp.
1: Gravelbiken ist eine Mischung aus Rennradfahren und Mountainbiken. Die Bikes haben dickere Reifen und Profil und kommen auch auf holprigeren Wegen gut klar. Besonders das Allgäu hat da wunderschöne Routen zu bieten, sagt Erik Siemen von der Allgäu GmbH.
2: Das Allgäu hat eben genau diese Mischung aus Schotterwegen, aus ruhigen Nebenstraßen und super Forstwegen im Wald. Die Strecken führen dann immer auch wohin, Aussichtspunkte. Es gibt den Blick auf die Alpen und unterwegs gibt es viele Seen oder Einkehrmöglichkeiten auf den Alpen, die sich dann für Pausen eignen.
1: Das sogenannte Naturbiken ist ein großes Wegenetz mit über 20 Rundtouren mit verschiedenen Längen und Schwierigkeitsgraden. Ein besonderes Highlight sind die beiden Flussradwege an Iller und Lech.
2: Es sind naturnahe Radwege, ist nicht alles asphaltiert und es holpert auch mal ein bisschen, also perfektes Gravelgelände. Oder auch die Naturbiken-Hauptrouten, die sind natürlich perfekt zum Bikepacking.
1: Während der Touren durch die schöne Landschaft und der Einkehr in den Gasthäusern zwischendurch, kann Graveln im Allgäu vor allem eins sein, ein echter Teamsport.
2: Es gibt eine super Gravel-Szene im Allgäu, viele Wettbewerbe oder gemeinsame Ausfahrten, Communities, die gemeinsame Rides organisieren und da gibt es natürlich auch Informationen bei uns auf der Seite dazu.

0: Emily Sondé. Und read all about it hier am Sonntagvormittag. Und jetzt Wetter, Wetter, Wetter.
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0: Wir schauen mal drauf, wie die nächsten Tage so werden. Heute am Sonntag ist es tagsüber im Südosten und Osten freundlich. Sonst mehr Wolken als Sonne und einzelne Schauer. Örtlich sind auch Gewitter mit dabei. Am häufigsten nass wird man im Nordwesten. Temperaturtechnisch liegen wir heute so bei 16 Grad auf Sylt und im Osten bis zu 30 Grad sind da weiterhin möglich. Morgen am Montag Sonne, dichte Wolken, Schauer und auch Gewitter bei Temperaturen von 12 bis 26 Grad. Am Dienstag verbreitet Regen oder Schauer und einzelne Gewitter 11 bis 24. Und am Mittwoch Copy-Paste. Wir nehmen den Dienstag und packen ihn in den Mittwoch rein. Nur nochmal ein bisschen kühler und das ist das Wetter so für die nächsten Tage. Also der Frühling und die warmen Temperaturen, die machen einen kleinen Knacks nach unten. Aber hey, die Natur wird's danken, wenn es ein bisschen Regen abbekommt. Hier ist einfach Essig, deine Late-Morning-Show Deutschlands. Immer sonntags, ja, von 10 bis 12 hier in deinem Lieblingsradio. Und gleich schauen wir noch auf Pommes und die Wissenschaft. Wie das zusammenhängt, diese Kuriosität, das erfährst du gleich hier in der Show. Davor war natürlich noch Musik mit Michael Schulte, Lausig. Und auch CNT Crow ist mit dabei mit What About Love. Jetzt hier bei Einfach Essig in deinem Lieblingsradio heute am 3. Mai 2026.

Also mal ehrlich, ich weiß nicht, wie es euch geht, aber meine eigene Pommes, ja, solide kann man essen. Aber deine Pommes, ja, also die da auf deinem Teller, die sehen plötzlich aus wie aus einem 3-Sterne-Restaurant. Knuspriger, goldener, einfach, oh, illegal lecker. Und jetzt kommt der Hammer. Ich habe endlich die perfekte Ausrede dafür. Wissenschaft, ja, ist wirklich so. Eine Studie mit 120 Erwachsenen hat nämlich genau das bestätigt, was wir alle heimlich längst wissen. Je frecher du Pommes klaust, desto besser schmecken sie. Die haben das wirklich getestet. So eine Art Pommes-Risikoskala. Pass auf. Stufe 1, deine eigenen. Oh, langweilig. Stufe 2, geschenkt bekommen. Nett gemeint, aber emotional eher so, ja, danke Oma. Stufe 3, leicht riskant. Du greifst zu, während die andere Person kurz wegguckt. Adrenalin light. Und dann, Achtung, Stufe 4, Hochrisiko, du gehst frontal rein, Blickkontakt, keine Reue, du nimmst die Pommes und lebst mit den Konsequenzen. Und jetzt halte ich fest, diese Risikopommes schmecken laut Studie ganze 39,3% besser als deine eigenen. 40% mehr Genuss, nur weil du ein bisschen dreist bist. Und das Ganze nennt sich verbotene Frucht. Heißt übersetzt, was du eigentlich nicht darfst, willst du doppelt. Und wenn da noch ein kleines bisschen schlechtes Gewissen dazu kommt, zack, die Geschmacksexplosion. Also, wenn ich das nächste Mal bei dir in die Pommes greife, dann ist es einfach nicht unhöflich. Das ist ein wissenschaftlich fundierter Selbstbesuch. Und du kannst stolz sein, dass dein Teller zur Forschung beiträgt. Oder du verteidigst ihn einfach deutlich besser.

Ever Max, out of your mind. Cooler Song hier am Sonntagvormittag. Ja, liebe Leute, wir haben es kurz vor 12. Was bedeutet das? Richtig, die Sendung neigt sich dem Ende entgegen. Gleich 12 Uhr, dann ist diese Sendung vorbei. Dann kommt ganz viel schöne Musik bei dir bestimmt oder andere Shows in deinem Lieblingsradio. Also bleib auf jeden Fall dran. Es lohnt sich definitiv. Ansonsten hören wir uns sehr gerne nächste Woche wieder. Selbe Stelle, selbe Welle. Von 10 bis 12 Uhr hier in deinem Lieblingsradio gibt's wieder einfach Essig, deine Late-Morning-Show Deutschlands. Ich würde mich freuen, wenn du mit dabei bist. Ansonsten, schöne Woche. Mach das Beste draus. Bleib gesund oder werdet gesund. Und bis dahin, ciao, ciao. Macht's gut. Au revoir, adios, amigos.

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1: Hallo, da ist wieder die Stimme aus Berlin.
2: Und hier ist die Stimme, ich wollte schon sagen aus Karlsruhe, stimmt ja gar nicht, aus irgendwo aus dem Schwabenländle. Schönen guten Mittag, hier ist die Sonntags-WG, rein geht's in diesen Sonntag.

0: Sonntagmittag, wir haben es kurz nach 12. Wir sind wieder da, Janni, ne?
1: Ja,
0: wir sind wieder da. Ja, verrückt.
1: Ja.
0: Verrückt. Du bist auch irgendwie heute so ein bisschen laut, aber das macht ja nichts.
1: Ich bin
0: also,
1: laut.
0: Dein Anfang ist immer extrem laut und dann aber pegelt sich's ein. Also alles gut.
1: Entschuldigung.
0: Ja, ist nicht schlimm. Da fallen mir nur kurz die Ohren raus und dann ist aber alles. Ist alles auch noch.
1: Ja. Ich gehe etwas weiter weg. Warte.
0: Ja, aber dann bist du zu leise wahrscheinlich. Weil wie gesagt, du bist nur am Anfang ganz kurz einmal zu laut. Weiß ich nicht.
1: Okay.
0: Also rede ganz normal und alles ist gut. So, also wir sind wieder da. Die Sonntags-WG ist wieder da. Wir haben den 3. Mai 2026. Ein Monat ist vorbei. Da sind wir wieder.
1: Ja, krass, oder?
0: Ja, verrückt. 4 Wochen, die verfliegen wie im Nu.
1: Mhm.
0: Und schon ist es soweit. Schon sind wir wieder da. Da sind wir dabei.
1: Viva Colonia.
0: Ja, ja, genau. Genau so und nicht anders. Ja, was haben wir heute alles vor, Janni? Was haben wir heute alles Spannendes uns überlegt?
1: Ja, also ich hatte ja, du hast mich gefragt und dann habe ich so ein paar Sachen aufgezählt, das wird rausgegriffen, aber ich denke mal, wir werden trotzdem noch ein bisschen abschweifen. Urlaubstrends haben wir uns rausgekramt als Hauptthema.
0: Ja, ich habe meine Suchmaschine angeschmissen und mal geguckt, was sind eigentlich so diese Urlaubstrends 2026? Vielleicht weiß man selber noch nicht so ganz, wo man hin möchte in Urlaub. Vielleicht haben wir da passende Tipps parat.
1: Das ist das eine. Und dann abschweifen haben wir Sea of Sin am Start. Die waren schon mal bei uns. Die hatte ich nochmal im Gespräch gehabt. Die haben ihr neues Album rausgebracht. Da fahrt ihr nachher noch ein bisschen was dazu. Was haben wir noch am Start? Kochen und Backen mit Janni.
0: Genau, den Schwabentipp haben wir wieder mit am Start. Und ja. Die Janni, die war im Kino, hat sie mir erzählt. Na, können wir auch mal drüber quatschen. Weil dieser Film, den du dir angeguckt hast, der hat ja seine Fürsprecher und seine Gegensprecher. Ich bin mal gespannt, was du für ein Sprecher bist dann nachher in der Show.
1: Ja.
0: Auch das haben wir mit am Start. Außerdem quatschen wir zum Beispiel über eine Katze auf Reisen.
1: Katze.
0: Ja, auf Reisen. Und wir sprechen tatsächlich, das steht da jetzt noch gar nicht drin, steht auch schon drin, Bartherapie in Stockholm, was es damit auf sich hat.
1: Ja.
0: Und eine Geschichte ist mir noch über den Weg gelaufen, die muss ich einfach erzählen, da geht es ums Grunzen.
1: Okay.
0: Ja, tatsächlich, da musste ich sehr laut loslachen, weil ich mir denke, okay, die einen Menschen machen dies, die anderen Menschen machen das und die machen jenes. In diesem Sinne, liebe Leute da draußen, wir sind am Start, freuen uns auf euch, freuen uns auf die Musik, die nächsten 4 Stunden hier in deinem Lieblingsradio. Das ist die Sonntags-WG mit Nico.
1: Und mit Janni.

0: Der Sonntag ist immer ein schöner Tag zum Entspannen und zum Liebhaben, oder Janni?
1: Ja, meistens liegt da mal faul in der Ecke.
0: Ja, und eigentlich gab es auch immer Pizza bei uns, bei dir und bei mir auch. Also wir sind ja nicht zusammen in einer Wohnung, aber bei dir gab es immer Pizza und bei mir. Aber das hat sich mittlerweile sogar erst wieder rausgeschlichen. Also ich habe schon ewig sonntags keine Pizza mehr gegessen.
1: Ja, ich auch nicht.
0: Zumindest nicht bewusst, dass es, weil der Pizzasonntag eben ist.
1: Ja.
0: Sagen wir so. Aber so ist es halt. Es gibt ja nachher was anderes Leckeres. Also die einen sagen, lecker zu essen, was du uns da fabrizierst.
1: Ja,
0: die anderen sagen, nicht so lecker.
1: Du sagst, oh.
0: Ja, ich sage, oh, genau. Ja, so ist es eben, ne?
1: Ja.
0: Jetzt, wir haben ja schon gesagt, ein Monat ist wieder vorbei. Wir sind ja immer zu hören am ersten Sonntag des Monats von 12 bis 16 Uhr, die Sonntags-WG. Tatsächlich gab es auch diesmal keine Nachfragen. Mich hat das schon ganz verwirrt. Also ich bin das nicht gewohnt. Also letztes Mal hat ja Klaas nachgefragt. Davor hatten wir immer unseren, sagen wir mal, Stammzuhörer Bernd, der gerne mal die Wohnzimmer-WG, die Sonntags-WG, Entschuldigung, bisschen durcheinander bringt. Aber hey, wir sind wieder da, ja. Was ist so passiert die letzten 4 Wochen, Janni?
1: Ich war tatsächlich 2 Wochen krank, hat mich sehr beschäftigt, so eine kleine Achterbahnfahrt des Kreislaufs hoch und runter hin und her geschleudert, hab mir tatsächlich auch eine Auszeit gegönnt. In dieser Zeit war ich tatsächlich mal im Kino, war nicht so anstrengend, konnte ich hinfahren mit dem Auto, konnte mich hinsetzen und einen Film gucken und war trotzdem unterwegs. Was war noch? War ich auf einem Konzert? Nee, ich glaube nicht. In der Zeit, in den letzten 4 Wochen, war ich auf Konzert? Nee, ich glaube nicht.
0: Ich habe ja was entdeckt von dir, Janni, was ich davor noch gar nicht wusste. Ich weiß nicht, ob du mir das vielleicht mal erzählt hast und es ist untergegangen. Aber du bist ja unter die Podcaster gegangen.
1: Ja, ja.
0: Ja, ich weiß, es ist schon seit Februar. So weit bin ich jetzt auch schon. Dass es im Februar losging.
1: Habe ich in der letzten Sendung, glaube ich, sogar kurz angesprochen. Und zwar mit dem Markus von den GWC-Charts zusammen. Der hat unter anderem auch ein Online-Musikmagazin. Da machen wir einmal im Monat einen Podcast. Tatsächlich, wir greifen uns neue Erscheinungen raus. Wir greifen uns so unsere Gedanken raus, die wir so haben zur Szene oder zu den Festivals, wie die gestaltet werden. Oder, was uns so bewegt, worüber wir schon immer mal sprechen wollten. So was greifen wir uns raus. Tatsächlich. Und quaken darüber mal so ein bisschen. Und einmal im Monat erscheint es tatsächlich. 3 haben wir jetzt schon.
0: Ja.
1: Und ja, so geht es dann munter und lustig weiter.
0: Kann man sich sogar anhören als nicht Szene-Auskenner.
1: Ja.
0: Sich also für jeden. Guck da gerne mal rein. Wie heißt der Podcast? Kannst du auch noch kommen? Komm, wir machen kurz ein bisschen Eigenwerbung.
1: Soundwelten meets Black Generation.
0: Gibt's bei Spotify, wahrscheinlich überall, wo es Podcasts gibt, oder? Oder nur bei Spotify und YouTube?
1: Spotify, YouTube, dann hat Markus noch auf seiner Webseite von Black Generation. Da kann ich gerne nachher irgendwann mal posten.
0: Ja.
1: Und ist das sonst irgendwo? Nee, das reicht ja, glaube ich, auch.
0: Also man findet den auf jeden Fall, wenn man eingibt, Soundwelten meets Black.
1: Black Generation, genau.
0: Genau, wenn man das eingibt bei Google, dann findet man die auf jeden Fall und lohnt sich ranzuhören. So, kleine Eigenwerbung auch noch gemacht.
1: Dankeschön.
0: Ja, bitte, sehr gerne. Was habe ich die letzten 4 Wochen gemacht? Boah, ich habe gearbeitet, habe geflucht, ich stehe jetzt quasi kurz vorm Urlaub, kann man sagen. Also eigentlich bin ich jetzt im Urlaub, kann man sagen, aber wir wissen noch nicht, wo wir hingehen. Wir haben jetzt 2 Wochen Urlaub, aber haben überhaupt keinen Plan. Also ich habe mir viele Gedanken gemacht. Ach, fahren wir nach Kroatien. Ja, Wetter soll nicht so gut werden. Ja, dann nicht. Dann sehe ich schon wieder nicht ein, Geld dafür auszugeben. Mhm. Dann habe ich mir überlegt, hey, komm, wir fahren vielleicht so an Gardasee oder Comersee. Ist ja von Baden-Württemberg jetzt nicht allzu weit weg. Mhm. Ja, Wetteraussichten, naja. Auch nicht so, dass ich jetzt sagen würde, da würde ich jetzt Geld ausgeben wollen dafür, dass es dann nicht so schön ist. Deswegen, keine Ahnung, ich bin jetzt zwar im Urlaub, aber irgendwie auch nicht im Urlaub. Mal gucken, was da die nächsten 2 Wochen sich so
1: ergibt. Das ist bei uns ähnlich. Sind wir schon in dem Modus, dass wir über Urlaubstrends sprechen?
0: Wir sind ja quasi schon kurz davor. Also es ist ja quasi jetzt eigentlich angrenzend an dem, um was es bei uns in der Sendung ja eigentlich geht. Ich stecke da mittendrin in dieser Urlaubsfindungsphase, aber ich glaube, in den nächsten 2 Wochen werde ich da auch nicht auf den grünen Nenner kommen.
1: Also bei uns ist das Thema, dass wir immer noch schwanken zwischen einer Städtetour oder einer Tour an der Ostsee oder an irgendeinem See, an einem Badesee. Und da schwanken wir tatsächlich zwischen Camping in Hessen.
0: Okay.
1: Camping an der Ostsee oder Hotel an der Ostsee oder Wochenende an der Ostsee und den Rest mal sehen, auf irgendwelche Veranstaltungen rennen. Das ist ja bei mir meistens so, dass ich dann auch eingeladen bin auf irgendwelche Veranstaltungen, wo ich dann teilweise auch nicht so absagen möchte und kann, weil dann einige mal so ein bisschen extrem traurig sind, um nicht zu sagen eingeschnappt, weil ich da nicht bin. Oder tatsächlich zwischen London und Prag.
0: Also ist quasi alles so quasi mit dabei. Und das deckt auch das ab tatsächlich, was die Urlaubstrends sind, kann man sagen. So viel jetzt schon vorab. Den Rest in der Show später, weil wir reden, glaube ich, schon relativ lange jetzt. Die Hörer gehen alle schon weg. Nein, wir spielen jetzt ein bisschen Musik, quatschen aber, wie gesagt, in dieser Show heute über Urlaubstrends. Und das, was Janni so sagt, das ist eigentlich das, was auch so die Trends sind dieses Jahr 2026. In diesem Sinne, bleibt auf jeden Fall dran. Lohnt sich, dran zu bleiben. Und wir spielen Musik. Janni, hast du irgendeinen besonderen Musikwunsch?
1: Sea of Sin und Immaculate.
0: Spielen wir jetzt schon mal im Voraus zum Interview später.

0: Wir haben ja schon über Urlaubstrends gesprochen oder darüber gesprochen, wohin wir vielleicht in Urlaub gehen wollen. Heute unser großes Thema ja Urlaubstrends 2026. Und wollen wir so ein bisschen drauf schauen und tatsächlich sprechen wir jetzt über einen Punkt zum Beispiel, der für viele mittlerweile ganz wichtig geworden ist, und zwar nachhaltig und bewusst reisen. Also nicht mehr höher, schneller, weiter, also irgendwie wegfliegen nach Amerika oder wegfliegen auf die Malediven, sondern viele überlegen sich wirklich, was kann ich nachhaltig tun, beziehungsweise wo kann ich hingehen. Zum Beispiel ein großer Punkt 2026 ist Slowenien.
1: Aha.
0: Weil Natur hast du da ganz, ganz viel in Slowenien. Wir sind das schon durchgefahren, als wir nach Kroatien gefahren sind. Du hast Seen, die wunderschön sind, und du hast tatsächlich auch den Vorteil, dass es wenig überlaufen ist. Also Slowenien ist jetzt nicht dieses typische Urlaubsland bisher, wo alle hinrennen. Aber es ist wirklich, hat wirklich schöne Ecken.
1: Okay.
0: Was tatsächlich auch groß im Trend ist, ist Portugal.
1: Ja.
0: Aber jetzt nicht unbedingt in die Algarve oder so, wo jeder hingeht, sondern zum Beispiel nach, Achtung, ich spreche bestimmt das komplett falsch aus, aber macht ja auch nichts, Alentejo.
1: Mhm.
0: Ist so quasi ähnlich wie die Algarve, aber eben ruhiger und auch so ein bisschen authentischer.
1: Okay.
0: Und da, auch gerne mal gucken, nicht irgendwie hier in die überlaufenden Hotelanlagen gehen, sondern irgendwelche kleineren Unterkünfte, vielleicht auch nach lokalen Anbietern gucken, was da so Möglichkeiten gibt. Da kann man auch ganz viel Geld sparen.
1: Ja.
0: Das ist auf jeden Fall so ein großer Punkt, sag ich mal, für Urlaubstrends 2026. So ein zweiter Punkt ist tatsächlich Geheimtipps statt Hotspots. Spots. Ja, da kommt der Schwabe durch, ne? Hotspots. Die überfüllten Sachen sollte man einfach meiden. Zum Beispiel mal nicht nach Malle fahren oder fliegen, sondern vielleicht nach Menorca. Ist naturbelassener, ist auch so ein bisschen ruhiger, ist auch so vielleicht ein bisschen schöner und ist eben nicht so dieses Ballermann-typische. Wobei Mallorca an sich ja auch schöne Ecken hat, die jetzt nicht unbedingt Ballermann sind.
1: Ja, muss man halt in die andere Richtung fahren von Mallorca.
0: Genau, auf die andere Seite der Insel, dann hat man da auch ja echt schöne, schöne Ecken. Habe ich auch schon von vielen gehört, ich selbst war noch nie dort. Für mich, ich verbinde Malle auch irgendwie immer nur mit Ballermann.
1: Geht mir genauso.
0: Deswegen ist es für mich jetzt nichts, wo ich jetzt sage, da muss ich unbedingt hin. Aber zum Beispiel auch, wenn wir nach Frankreich gehen, viele, wenn sie nach Frankreich gehen, gehen immer ja nach Paris in Urlaub. Vielleicht wäre es aber auch mal eine Idee, nach Lyon zu fahren oder zu fliegen.
1: Ja.
0: Ist kulinarisch echt top, da gibt es echt coole Restaurants, coole Foodspots, und es ist deutlich weniger Trubel wie halt mitten in Paris, logischerweise.
1: Und hat das übrigens meiner Meinung nach sogar mehr geschichtlichen Hintergrund.
0: Das auf jeden Fall. Also Lyon ist, glaube ich, ja von den französischen Städten, glaube ich, mit eine der am höchsten geschichtlichen Städte, historischen
1: Städte. Ja, ich glaube ja. Gerade hier mit dem, wie hieß der König Ludwig, der, nee, wie hieß der denn? Na, ihr wisst schon, wer.
0: Ja, genau der.
1: Der Sonnenkönig.
0: Der Sonnenkönig,
1: wollte ich schon sagen, der Sonnengott, ja, so war, hat er sich ja gefühlt.
0: So hat er sich definitiv gefühlt. Und wir gucken noch nach Italien, denn da ist es ja auch oft so, nach Venedig wollen sie alle gehen. Ich habe in einer anderen Sendung schon darüber berichtet gehabt, dass ja jetzt wieder die Steuer, die Eintrittsgebühr quasi verlangen. Das heißt, wenn du als Tagestourist nach Venedig fährst, musst du 10 Euro oder 15 Euro Eintritt bezahlen, dass du überhaupt da rein darfst in die Stadt. Aber wie wäre es denn statt Venedig mal nach Triest zum Beispiel?
1: Okay.
0: Auch sehr, sehr schön. Das Meer ist trotzdem da und ist eben kein Massentourismus. Du hast auch wieder mehr Kultur. Oder auch schöne Kultur. Nicht mehr jetzt, nicht unbedingt wie Venedig, hat ja schon viel Venedig, aber hat auch Kultur. Also ist für alle was dabei. Für die Leute, die ans Meer wollen, aber auch für die Leute, die Kultur lieben.
1: Interessant, interessant.
0: Das sind so unsere ersten Urlaubstrends, würde ich sagen. Wir haben nachher noch zwei Breaks in der Show, wo wir auch nochmal drauf schauen werden. Da blicken wir zum Beispiel auf Aktivurlaub, wo ein Trend ist. City Trips hatten wir ja schon vorhin kurz angesprochen gehabt. Und noch vieles mehr. Also lohnt sich auf jeden Fall, dran zu bleiben hier bei der Sonntags-WG mit Nico.
1: Und mit Janni.

0: Janni,
1: ja.
0: Wann hast du denn zum letzten Mal Post verschickt?
1: Moment mal.
0: Ja.
1: Keine Ahnung.
0: Schon länger her also?
1: Ja.
0: Kam die Post pünktlich an?
1: Nein.
0: Nein. Und das ist also ein ganz großes Problem ja mittlerweile bei der Post. Und da beschweren sich ja immer viele drüber, dass die Post einfach nicht mehr pünktlich ist.
1: Ja.
0: Man wartet so oft zum Beispiel auf einen Brief und wartet und wartet und wartet. Und irgendwann fragt man sich ja dann auch einfach, ist der eigentlich noch unterwegs oder vielleicht auch schon, keine Ahnung, irgendwo abhanden gekommen?
1: Ja.
0: Im vergangenen Jahr gab es insgesamt für die Deutsche Post Beschwerden von 55.000 Menschen.
1: Glaube ich.
0: Ist tatsächlich ein neuer Rekord an Beschwerden.
1: Ich muss dazu sagen,
0: ich glaube, von uns sind auch zwei Beschwerden dabei. Weil wir, glaube ich, zwei Wochen lang gar keine Post mehr bekommen haben. Ich glaube, wir haben darüber auch schon in der Show berichtet gehabt letztes Jahr.
1: Nee, ich kann mich nicht erinnern.
0: Ich dachte schon. Vielleicht war es aber auch in einer anderen Sendung. Ich bin ja nicht nur in einer Sendung zu Hause.
1: Ja.
0: Wir sind ja die Massenmenschen.
1: Nee,
0: genau, Massenproduzenten. Wir sind das Radio.
1: Genau.
0: Das war auch mal ein Slogan. Wir sind das Radio. Oder?
1: Ja, das wäre auch mal ein Slogan.
0: Ja, auf jeden Fall. Die Gründe, warum sich die Leute übrigens beschweren, sind immer die gleichen. Briefe kommen zu spät, Pakete beschädigt oder landen gleich beim falschen Nachbar. Vielleicht freut er sich dann auch drüber, aber man selbst überlegt sich dann, ja, wo bleibt denn eigentlich mein Paket?
1: Ja, hatte ich auch schon.
0: Ja, ist immer ein bisschen schwierig. Jetzt sagt aber die Post selber, hey, Leute, das ist doch gar nicht so schlimm. Weil, jetzt überlegt mal, 9,4 Milliarden Briefe und 4,5 Milliarden Pakete werden jedes Jahr verschickt in Deutschland.
1: Mhm.
0: Und wenn sich 55.000 Leute beschweren, ist das ja tatsächlich von der Statistik her gesehen nicht viel. Weil dann auf 1 Million Sendungen gerade mal 4 Beschwerden kommt. Deswegen sagt die Post dann selbst, naja, sie sieht da eigentlich kein Problem drin.
1: Okay.
0: Grundsätzlich ist es ja aber auch so, die Kritik generell wächst ja auch, weil sie haben letztes Jahr ja auch gesagt, die Post, hey, hör zu, wir dürfen ab jetzt auch länger mit den Briefen. Also der Brief muss nicht mehr am nächsten Werktag da sein, sondern darf, glaube ich, 3 Werktage dauern.
1: Wisst es nicht, aber...
0: Dann haben sie auf jeden Fall verlängert die Frist, die Zustellfrist, gelockert.
1: Hm.
0: Ja, am Ende ist immer so, dass die Leidtragenden die Leute sind, die auf die Briefe warten.
1: Ja.
0: Aber die Post sieht das alles nicht ganz so schlimm. Aber natürlich der Verbraucherschutz und hier das Ministerium schaut da auf jeden Fall, die Bundesnetzagentur, so heißt sie richtig, schaut da auf jeden Fall sehr genau drauf. Und wenn sich nichts verbessert, dann drohen sie auch mit Konsequenzen. Was ich mich dann wieder frage, was sind die Konsequenzen
1: an die Deutsche Post? Ja, habe ich mich jetzt auch gerade gefragt bei der Aussage.
0: Also, da kann ja, also klar, auch so ein Bußgeld zu verhängen, dass sie dann Strafe zahlen müssen, okay, aber was ist die andere Konsequenz daraus? Es gibt ja, sag ich mal, keinen Mitbewerber. Klar, es gibt regionale Briefanbieter. Zum Beispiel bei uns hier in Baden-Württemberg gibt es in manchen Teilen die BW-Post, Baden-Württemberg-Post.
1: Ja.
0: Die halt dann Briefe regional verteilt. Aber was ist die Konkurrenz zur Deutschen Post in der Briefzustellung?
1: Das ist eine gute Frage, die ich nicht beantworten kann.
0: Da haben wir nämlich niemanden. Deswegen sind wir mal gespannt und ansonsten heißt es halt weiterhin warten, warten, warten, bis der nächste Brief kommt. Du bist

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1: Das sind dann wohl wir, ne?
2: Ja.
1: Crazy, wir haben es kurz nach eins.
2: Jawohl.
1: Die perfekte Mittagszeit zum Mittagessen.
2: Ja.
1: Wobei die Deutschen ja eher um 12 Uhr essen, ne?
2: Ja, oder um 11:30.
1: Ja, genau. Also bei uns hier im Dorf, wo ich ja mittlerweile wohne, läuten die Glocken um 11:30. Ja. Weil früher war das ja tatsächlich so, dass dann wussten die Männer, wo die auf dem Feld waren, hey, es ist 11:30, ab nach Hause, die Frau hat gekocht.
2: Ja.
1: Und von daher ist es tatsächlich immer noch hier so.
2: Kannst du mal sehen.
1: Kann ich mal sehen, ja. Und wir sind ja, wie ich gerade eben schon gesagt habe, aufs Dorf gezogen. Mein Mann sagt auch immer, boah, das ist so krass, hier hört man die Glocken so laut. Sag ich, naja, der Kirchturm ist ja auch gefühlt nur Luftlinie 100 Meter entfernt.
2: Mhm.
1: Im Vergleich zur Großstadt, wo die nächste Kirche einen Kilometer entfernt war oder so.
2: Tja.
1: Ist halt ein kleiner, aber feiner Unterschied zwischen Dorf und Stadt.
2: Solange, wie ihr euch wohlfühlt.
1: Ja, das auf jeden Fall. Ist schon ruhig hier.
2: Ja.
1: Und man ist relativ schnell in der nächsten Stadt, also von dem her. Alles gut, passt alles soweit. In dieser Stunde gibt es gleich wieder unseren Schwabentipp. Wir schauen mal drauf, was es da so Spannendes gibt. Außerdem gucken wir auf die Welt des Kinos.
2: Ja.
1: Janni war im Kino, hat sich einen Film angeguckt. Ich habe ja vorhin schon mal gespoilert. Ja, es gibt Kontroversen. Die einen sagen, boah, voll geil. Und anderen sagen, naja, war jetzt eigentlich nicht so. Willst du schon irgendwas spoilern oder halten wir... Das Level hoch.
2: Wir halten es noch hoch.
1: Wir halten es noch hoch, das Level. Also, Hände hoch, Wochenende. Hoch die Hände, Wochenende. So rum heißt es richtig.
2: Genau.
1: In diesem Sinne, hier ist Sonntags-WG mit Nico.
2: Und mit Janni.

0: Schwabentipps vom Schwabe für alle. Ich war gerade in einem Supermarkt, wo ein Typ neben mir doch allen Ernstes die Bananen zuerst geschält und dann in den Plastikbeutel zum Wiegen getan hat, damit er die Schale nicht mitbezahlen muss. Nie wieder den vollen Preis für Bananen bezahlen. Ob das die Angestellten so gut finden? Man weiß es nicht.
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0: Wenn das Wetter mal nicht so gut ist, dann geht man ja gerne ins Kino.
1: Richtig.
0: Janni war wieder im Kino und hat uns jetzt was zu erzählen.
1: Ja, also mein Kind fing an, in der Zeit, wo ich krank war, wir könnten ja was unternehmen. Da habe ich gesagt, ja, aber nicht gleich in die Folge gehen. Und da sind wir ins Kino gegangen, weil brauchte ich mich ja bloß hinsetzen und angucken. Und war trotzdem unterwegs. Und wir sind dann auf den Nenner gekommen, dass ich unbedingt Michael Jackson, der Film, angucken wollte. Ich habe wohl auch noch einen Film über Depeche Mode, weil es sollte musiklastig sein, bla bla. Und ich bin ja eigentlich kein Michael Jackson-Fan. Mhm. Ich hatte ja tatsächlich die Geschichte um ihn, über sein Leben, anders im Kopf. Aufgrund der Pressemitteilungen, die so erfolgt sind in meiner Jugendzeit, wo ich es dann aktiv mitverfolgt habe. Ich habe ja auch die Zeit davor, wo ich noch relativ klein war, das kannte ich nur aus Erzählungen. Und angelehnt ist dieser Film aus seinen Notizen, so eine Art Tagebuch. War dann erstaunt, wie dann tatsächlich, weil die Filme, der Film ist auch gemacht worden von den Geschwistern. Tatsächlich sind die alle mit vertreten dort, also nicht vertreten, ihr sagt, na, wie heißt das?
0: Produzenten.
1: Ja, genau. Sein Neffe ist der Hauptdarsteller. Weiß nicht, ob das mit KI angepasst worden ist oder ob er wirklich so viel Ähnlichkeit mit ihm hat. Fand es sehr interessant. Ich wusste auch nicht, dass der Vater ihn da so beeinflusst hat. Also vom Geschichtlichen her fand ich sehr, sehr interessant. Von der Musik, die kennt jeder. Von der Machart des Films fand ich es jetzt nicht so umreißend. Also ich muss sagen, ich habe schon Filme gesehen über Queen und über die Pet Shop Boys, haben mich mehr mitgerissen in dem Moment, dass ich das Gefühl hatte, ich war mittendrin. Mhm. Und nicht nur dabei. Vielleicht lag es auch am Kino, weil die anderen beiden Filme habe ich mir im IMAX-Kino angeguckt. Ich weiß es nicht, ob es zu viel ausmacht. Ich sag mal so, wer sich für die Geschichte eines Menschen interessiert, für die Biografie, für den ist es sicherlich interessant. Ob ich mir nochmal angucken würde, weiß ich gar nicht. Also wenn es einen zweiten Teil geben wird, also den wird es wohl auch geben, werde ich mir den sicherlich angucken, einfach um zu sehen, wie war es wirklich, wenn es wirklich so war. Verstehe jetzt den Menschen mehr, weil ich dann ab einem gewissen Zeitpunkt damals echt gesagt habe, oh nee. Was noch so im Kino demnächst kommt, ist tatsächlich Der Teufel trägt Prada Teil 2 mit den gleichen Darstellern wie im ersten Teil. Wo ich erstaunt war, dass die alle wirklich mitmachen. Meryl Streep und wer da noch alles mitgespielt hat. Wird wahrscheinlich auch nochmal einen Kinogang geben. Gebe ich auch ganz offen zu. Der Film ist jetzt auch gerade erst rausgekommen. Und wir dürfen gespannt sein, was sonst noch so unterwegs ist. Super Mario und so ist nicht so mein Fall. Das ist mir zu. Brauche ich nicht. Habe ich früher gespielt, muss ich mir keinen Film drüber angucken.
0: Brauche mal keinen Film dazu. Dazu geht es mir auch. Also, ich habe es ein bisschen gespielt, aber bin jetzt auch kein Fan davon, dass ich jetzt sagen würde: Boah, den muss ich jetzt unbedingt sehen.
1: Ja.
0: Geht mir ähnlich tatsächlich. Also, halten wir fest: Michael Jackson für Musikfans wahrscheinlich schon gut.
1: Ja.
0: Für die anderen nur so lala, und das ist auch das, was ja viele gesagt haben. Also viele finden auch tatsächlich, dass, sagen wir mal, das Negative, was ja Michael Jackson auch oft hatte, was er dann auch mit den Skandalen und so, dass es scheinbar nicht, ich war selber nicht drin, dass es nicht so thematisiert wird.
1: Die Skandale, die kann es in dem Sinne in dem Film gar nicht geben, weil wenn die Geschichte wirklich so schlimm, wie sie dort dargestellt wird, wenn es wirklich eins zu eins aus seinen Notizen und aus den Erlebnissen der gesamten Familie beruht, dann sind die eigentlich ausgenockt in dem Moment. In dem Moment versteht man eigentlich, wie es wirklich abgelaufen ist. Ich wusste zum Beispiel nicht, dass der Papa wirklich so lange gelebt hat. Ich wusste auch nicht, dass der so lange zu Hause gelebt hat. Mhm. Und dass sich daraus dann diese Skandale ergeben haben, die nach außen hin ganz anders dargestellt wurden, als wie es hintenrum eigentlich war oder innerfamiliär war. Also warum er denn einen Affen hatte oder warum er sich die Nase hat beim ersten Mal operieren lassen. Dass da der Affe eigentlich der Hintergrund der war, dass er sich eigentlich sein Leben lang alleine gefühlt haben muss. Mhm. Beruhend daraufhin, dass er von seinem Vater ja so extrem drangsaliert und geschlagen wurde. Ja, und klar ist nicht alle, die gezeigt wurden, also ist ja auch bekannt, dass der ja auch die Mutter da öfters verwackelt hat und also der Vater und dass da auch sexuelle Gewalt mit am beim Spiel war und das ist jetzt nicht gezeigt worden oder dargestellt worden, man konnte sich das teilweise aber auch denken, dass die Mutter da zu Luschi war und da nicht durchgegriffen hat, konnte man sich dann, das wusste ich vorher auch nicht, aber konnte man sich ja früher schon denken, wenn es so diese Aussagen gab, dass der sehr gewalttätig war, der Vater war in dem Film auch extrem. Also ich habe nicht gewusst, dass der noch bis Mitte 20 zu Hause gewohnt hat mit denen alle in ihrem Haus, dass der Vater so extrem auf die Kohle fixiert war, das konnte man sich früher denken. Und dass die, was mir auch nicht bewusst war, aber da war ich vielleicht auch zu jung für, Anfang der 80er war ich ja erst so 10, als ich ihm bewusst wahrgenommen habe, 82. Da waren ja schon einige große Sachen rausgekommen. Ich wusste nicht, dass die Brüder so lange noch mit ihm auf Tour waren. Das wusste ich nicht. Habe ich damals vielleicht auch nicht so mitgekriegt. Für mich war immer Michael Jackson auf Tour. Und dass der Hintergrund der war, dass der Vater da so ein Problem gehabt hat. Ja, so viel dazu. So, genug erzählt dazu.
0: Also, wenn ihr Bock drauf habt und Michael Jackson-Fan seid, dann geht da rein und wenn nicht, dann wartet vielleicht, bis es irgendwann mal auf irgendeiner Streaming-Plattform läuft, denn das wird es dann mit Sicherheit auch auf jeden Fall
1: bestimmt
0: geben. In diesem Sinne, hier ist Sonntags-WG mit Nico.
1: Mit Janni.

0: Wie finden wir jetzt eigentlich die Kurve von gerade eben Michael Jackson und Kino zu Bier trinken?
1: Ja, also hinterher brauchte man vielleicht ein Bier für diejenigen, die da so extrem überrascht waren nach dem Film.
0: Ach so, um das zu verkraften. Genau so machen wir das. Genau so. Genau. Denn Bierchen zischen und nebenbei vielleicht auch das Kindheitstrauma wegquatschen, das klingt irgendwie verrückt, ne?
1: Ja.
0: Ist aber wirklich gerade ein Ding, und zwar in Stockholm. Da gehst du ganz entspannt in eine Bar, bestellst dir ein kühles Getränk, zum Beispiel ein Bier, und gleich mit dazu ein Gespräch mit einem Psychologen.
1: Okay.
0: Also kein Termin und auch kein Papierkram, sondern wirklich nur hinsetzen und loslegen zu reden. Der Psychologe sitzt dann da, ganz entspannt am Tisch, trägt eine weiße Jacke mit Bartherapie drauf, ein bisschen ungewohnt zwischen den Bierdeckeln und Barhockern. Aber genau das ist der Punkt, denn die Idee dahinter, Therapie raus aus der Tabu-Ecke holen, einfach zeigen, hey, über Probleme reden ist genauso normal wie eben auch ein Feierabendbierchen oder zwei oder drei oder vier. Und vielleicht erreichen sie auch so Leute, die sich sonst nie trauen würden, Hilfe zu suchen.
1: Okay.
0: Es ist tatsächlich eine ganz verrückte Sache. Finanziert wird das Ganze, übrigens, wäre jetzt gedacht, von einem Bierkonzern. Aber kommt wohl richtig gut an. Und der Test soll sogar jetzt ausgeweitet werden auf bis zu 20 Bars, wo man das Ganze da machen kann. Sein Bierchen bestellen kann und sich zum Therapeuten setzen und dann halt quasi mit dem quatschen. Wichtig ist auch dazu, logischerweise, es ist quasi so ein Reinschnuppern. Also, man spricht quasi mit ihm über Probleme, er gibt die ersten Tipps, und dann, wenn man feststellt, da ist was Tieferes, was man bearbeiten muss, dann muss man natürlich Termine ausmachen bei dem. Also es ist kein super richtiges, langes Gespräch, sondern es ist quasi so ein Start von einer Therapie, kann man sagen. Mhm. Verrückt, was es alles gibt, oder?
1: Ja, ich habe gerade so gedacht, ob ich das wollen würde.
0: Weiß ich gar nicht. Wahrscheinlich würde der Therapeut schreiend weglaufen, wenn ich über ihn mit meinem Problem reden würde. Nein, natürlich nicht. Aber ich weiß auch gar nicht, ob das in Deutschland so ankommen würde.
1: Ich glaube eher nicht. Die Deutschen sind ja da, und ich wäre dann in dem Fall auch raus.
0: Wobei ich aber auch sagen muss, die Schweden hätte ich jetzt auch nicht so eingeschätzt.
1: Naja, doch.
0: Also ich hätte da jetzt die Engländer so eingeschätzt, weil die trinken ja sehr gerne Bier.
1: Ja, aber die Nordischen, die sind schon gerne auch mal irgendwo unterwegs, ja. Aufgrund der Naturverhältnisse leiden die ja auch extrem unter Depressionen. Mhm. Also sprich, wenn die Nächte da anbrechen, die langen, die da ewig nicht enden. Das ist auch bei nicht bloß bei den Schweden so, das ist also extremer ist es noch bei den Norwegern. Also von daher, ich kann mir das schon vorstellen, da gibt es viele, die drunter leiden. Unter Depressionen als sowas.
0: Ja, scheinbar wird es auch gut angenommen.
1: Ja, könnte ich mir vorstellen, dass die dann da auch mal am Start sind.
0: Also von dem her, falls ihr gerne Lust habt, ein Bierchen zu trinken und mit jemandem zu quatschen, gibt es das gratis jetzt in Schweden zu tun, besser gesagt in Stockholm kann man das tun. Fliegt halt mal kurz rüber. Ansonsten empfiehlt sich auch einfach, ein zweites Bierchen noch zu nehmen. Und dann erzählt einfach dem Barkeeper oder der Bardame eure Probleme. Ob es dann sinnvolle Tipps gibt, ich wage es zu bezweifeln. Aber hey, es ist auch umsonst.
1: Ja.
0: In diesem Sinne, macht auf jeden Fall das Beste draus. Genießt euer Bierchen und redet eure Sorgen auf jeden Fall von der Seele. Denn in sich hineinfressen ist eine ganz schlechte Idee.
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0: Hier ist die Sonntags-WG am Sonntag, den 3. Mai 2026 mit Nico.
1: Und mit Janni.
0: Wir quatschen heute ja über Urlaub, haben ja vorhin schon darüber gesprochen, dass man zum Beispiel eher an Geheimtipps gehen sollte, statt zu Hotspots.
1: Ja.
0: Oder eben auch nachhaltig und bewusst reisen sollte in Länder vielleicht, wo auch einfach abseits vom Trubel ist.
1: Ja.
0: Was natürlich auch noch im Trend ist dieses Jahr oder generell, ist auch Aktivurlaub. Also man geht zum Beispiel wandern in die Dolomiten, macht eine Radreise entlang der Donau oder den Niederlanden oder zum Beispiel, was auch gerne viele machen und was auch voll cool sein soll, habe ich noch nie probiert, aber weiß ich nicht, würde ich vielleicht auch mal ausprobieren, surfen lernen an der Atlantikküste, sei es jetzt in Portugal oder in Frankreich.
1: Aha.
0: Auch das ist scheinbar sehr im Kommen und sehr im Trend. Und ansonsten natürlich auch die Städtetrips, so wie Janni das ja schon gesagt hat.
1: Mhm.
0: Einfach mal ein bisschen die Städte erkunden, einfach mal ein bisschen gucken, was Sache ist. Zum Beispiel Kopenhagen, ganz schön, aber auch ganz schön teuer.
1: Ja.
0: Da brauchen wir auf jeden Fall das nötige Kleingeld dafür. Aber an sich hat eine coole Fahrradkultur, Nachhaltigkeit in Kopenhagen. Das Design generell von den Häusern ist echt schön. Kann man sich auf jeden Fall angucken.
1: Ja, mach ich auch schon oft.
0: Was hast du noch für Tipps für Städtetrips?
1: Was ich noch so für Tipps verstehe, die Transplant. Also, wo ich wirklich begeistert war, dass ich mich auch noch mal hin ist, London tatsächlich. Dänemark, Kopenhagen war ich schon ziemlich oft. Ah, mir fällt noch Budapest ein in Ungarn.
0: Oh ja.
1: Tatsächlich.
0: Sehr schön.
1: Prag sowieso. Wo ich auch unbedingt mal hin wollte, was ich bis jetzt nie geschafft habe oder warum auch immer, keine Ahnung, ich weiß es nicht, wäre Wien. Tatsächlich, was mich auch sehr interessiert. Amsterdam, ja, kann man mal machen, aber auch extrem teuer. Mit dem Auto sowieso schlecht, weil da bezahlst du ja schon für die Parkgebühren, da musst du schon eine Bank überfallen, bevor du hingefahren bist, so nach dem Motto.
0: Halbe Niere oder so.
1: Ja. Und in Deutschland Städtetrips. Gott, oh Gott, oh Gott. Könnte ich jetzt ja nicht so, doch Leipzig.
0: Leipzig ist immer, das stimmt. Oder
1: Leipzig.
0: Hamburg. Hamburg, meine Perle.
1: Ja, Hamburg, Leipzig, Dresden, Erfurt, naja, und Frankfurt am Main, ja, wenn man sich halt nur die Innenstadt da mal angucken will mit den Hochhäusern, ist das doch okay.
0: Ja, aber nur dafür. Also ich war einmal total gehypt eigentlich, nach Frankfurt zu gehen. War ich auch dann und hab mir dann gedacht, ja, super. Und jetzt so?
1: Ja.
0: Schön war was anderes. Also klar, das mit den Hochhäusern ist schön anzugucken. Da hast du schon recht. Aber ansonsten gibt's halt nicht so viele schöne Ecken.
1: Also was ich noch sagen, also wo ich enttäuscht war, war Köln tatsächlich. Also war für mich jetzt nicht der Burner. Was ich aber sagen kann, tatsächlich, einige haben es ja mitgekriegt, dadurch, dass ich dort auch Freundschaften habe, ist tatsächlich Bonn. Bonn hat viele Ecken, die man sich angucken kann. Auch die Umgebung ist ja schön. Man ist schnell draußen am Rhein. Und irgendwo gibt es immer eine kleine Burg oder irgendwas Sehenswertes tatsächlich. Da, also das ist so meine Ecke, wo ich wahnsinnig gerne hinfahre. Mhm. Tatsächlich. Das kann ich noch empfehlen. Ja.
0: Da habt ihr auf jeden Fall schon einige Tipps, falls ihr Städtetrips machen wollt. Und in Teil 3 von unseren Urlaubstrends später in der Show gucken wir noch auf zwei Dinge. Zum Beispiel auf Coolcation statt Hitzestress. Und wir schauen mal noch auf vielleicht längere Aufenthalte, welche Länder sich da so anbieten. Um vielleicht mal ein bisschen länger einfach dazu bleiben. Später hier bei uns in der Show bei der Sonntags-WG mit Nico.
1: Und mit Janni.

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1: Jawohl, ja, da sind wir dabei.
2: Ja, man, die Zeit verrennt aber auch, ne?
1: Ja, kurz nach 14 Uhr bereits. Das heißt, wir sind gleich wieder am Start mit Abschweifen.
2: Ja.
1: Heute mit
2: den Fragen von Sea of Sin, die hatten wir hier schon mal im Gespräch gehabt. Die haben ja ein neues Album rausgebracht und darüber reden wir.
1: Klingt auf jeden Fall spannend.
2: Ja.
1: War wahrscheinlich auch spannend.
2: War auch ja interessant, ja.
1: Gibt's gleich hier bei uns in der Show. Wollen wir noch über die Songtitel sprechen oder machen wir das danach? Oder?
2: Nee, die kann ich eigentlich auch gleich ansagen.
1: Ja.
2: Und zwar aus dem aktuellen Album habe ich den Titel Dark Relevations rausgekramt. Die sind auch noch in den Charts unterwegs mit dem Titel. Dann der Titel Face, dann den Titel No Excuse, dann den Titel Renegades und Bang Bang Bang ist am Start.
1: Bang Bang Bang. Können wir gespannt sein. Gleich also abschweifen bei uns hier in der Show. Bleibt auf jeden Fall dran, lohnt sich definitiv. Und davor gibt es noch ein bisschen andere Musik, ne?
2: Ja.
1: So machen wir's. In diesem Sinne, schönen Sonntagmittag, schön, dass du mit dabei bist. Das ist deine Sonntags-WG mit uns beiden, mit Nico.
2: Und mit Janni.

0: Ja, hier ist die Janni und die hat im Gespräch heute den Frank von Sea of Sin. Hallo Frank.
1: Hallo Janni, danke für die Einladung.
0: Gerne. Gerne, gerne, gerne. Ist ja jetzt ein paar Monate, sind jetzt vergangen seit unserem letzten Interview.
1: Ja, kann man so
0: Hat
1: sagen.
0: sich viel getan, wie ich weiß, wie ich selber mitbekommen habe.
1: Ja.
0: Ihr wart viel unterwegs, ne? Ihr hattet viele Live-Auftritte.
1: Wir hatten ganz viele Live-Auftritte tatsächlich. Da hat sich auch einiges aufgestaut gehabt, nachdem wir 2018 unser Comeback schon hatten. Und dann ja während der sogenannten Pandemiephase eigentlich dann auch live durchstarten wollte, was uns ja dann leider nicht vergönnt war, wie vielen anderen Künstlern im Übrigen auch nicht, musste man dann eben nach Ende der Pandemie dann richtig loslegen. Und ja, das haben wir nicht ausgiebig genossen, haben da viele Live-Gigs sowohl als Support als auch als Veranstalter oder als Double-Veranstaltung sozusagen gefahren und haben uns da sehr viel Live-Spaß geholt und das war auch bitter nötig, gerade nach der Pandemie. Und ja, also wir würden es wieder so machen, aber jetzt im Moment ist tatsächlich ist es ein bisschen ruhiger. Wir hatten jetzt ja auch dann eine lange Phase, wo wir praktisch für unser neues Album The Shape for Lonely Soul die Zeit investiert hatten, einmal in der Auswahl und auch in der Vorbereitung und Produktion bis jetzt hin zu den Releases. Und das hat dann tatsächlich doch den Großteil unserer Zeit in Anspruch genommen. Aber das heißt ja nicht, dass wir nicht dann live wieder hochfahren würden. Genau.
0: Wie ist es zu dem Namen von dem Album gekommen?
1: Naja, wir leben ja in schwierigen, gesellschaftlich, wirtschaftlich, mit den ganzen Kriegsgeschehnissen um uns herum in schwierigen, zerrissenen Zeiten mit vielen Zerwürfnissen. Und das hat uns im Grunde auch sehr stark die letzten Jahre und Monate geprägt. Das ist ja so ein Prozess, der da bei uns auch, also bei Klaus und mir im Kopf sich zuspitzte, einfach, dass man immer mehr wahrgenommen hat, was eigentlich um uns herum geschieht. Und das hat man ja im Grunde so dann ein bisschen auf uns oder auch auf die Allgemeinheit, auf die Gesellschaft projiziert. Und ja, mein Lonely Soul, irgendwann ist man dann vielleicht dann doch auch mal ein bisschen einsam oder denkt dann drüber nach, was läuft da eigentlich so oder wie bin ich da überhaupt integriert? Und ja, das war letztlich ausschlaggebend dann auch für den Albumtitel und natürlich darauf basieren dann auch diverse Songs, die ich das mitgespeist haben, wo wir einfach auch diese Phase versucht haben, musikalisch zu verarbeiten und auch mal den einen oder anderen neuen Weg zu beschreiten.
0: Ja. Also das Album, das Coverart ist ja so in Schwarz-Rot gehalten und bis jetzt die Single-Auskopplungen, die waren ja dem schon angepasst. Gibt es da irgendwelche Hintergründe? Macht ihr das selber oder lasst ihr das machen?
1: Ja, also wir sind ja seit über 3 Jahren inzwischen ganz bewusst ohne Label, ohne Promoter etc. unterwegs, weil wir einfach da nicht nur die besten Erfahrungen gemacht haben, sage ich jetzt mal ganz vorsichtig, und wir einfach auch das Buch ganz selbst in die Hand nehmen wollen. Und wir sind tatsächlich so unterwegs, wir machen eigentlich vom Songwriting, von den Lyrics, von der Produktion, von der Aufnahme hier dann auch mal gelegentlich mit technischer Unterstützung, aber auch Artwork und alles weitgehend selbst, konzipieren das selber und lassen uns aber natürlich gerade beim Artwork, haben wir zum Beispiel den Christoph Fuchs von Fuchs Concepts, der eigentlich schon seit Jahren uns da bei den Artworks begleitet und das dann praktisch gemeinsam mit uns vor uns ausarbeitet. Aber so die Grundkonzeption ist meistens dann von uns selbst. Genau. So sind wir
0: Okay.
1: da eigentlich in der Fläche unterwegs. Ja.
0: Ja, die fällt mir sehr gut, deswegen. Das sind so meine Lieblingsfarben unter anderem auch.
1: Danke. Freut mich, ja. Also ich finde es, also wie gesagt, das Artwork mit dem eher düsteren Hintergrund und dem Rot-Schwarz, das entspricht ja auch so ein bisschen der Stimmung der Musik auf der Platte. Also ist jetzt keine Happy Happy Synthie-Pop-Platte, sondern hat ja durchaus auch hier düsteren Input und wie eben schon ausgeführt, auch vor dem Hintergrund dann nicht ganz so poppig gehalten, aber durchaus auch mit viel Energie, auch mal mit ein bisschen rockigeren Anleihen oder Indie Musik mehr aufgegriffen. Ja, ich denke, der ein oder andere hat ja die verschiedenen Singles, die wir schon davon ausgekoppelt haben, auch schon hören können und da sieht man, dass da durchaus auch eine große Bandbreite da ist und natürlich aber auch Songs drauf sind in der Richtung, wie es die Leute eigentlich von uns schon kannten.
0: Ja, Tatsächlich ist es, also ich habe es ja, ist ja klar, dass ich das schon gehört habe.
1: Das hoffe ich doch. Das hoffe ich sehr.

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1: Wie ist es dazu gekommen? Also, warum habt ihr eine Single nach der anderen rausgehauen? Weil andere Bands machen das ja so, dass die wirklich nur ein oder zwei Singles raushauen und der Rest ist Überraschung, wenn das Album erscheint.
2: Ja, da gibt es verschiedene Ansätze. Es ist halt nun mal so, wir haben uns ganz bewusst zu dem Weg entschieden, also wie du es so schön sagst, eine Single nach der anderen rauszuhauen. Wir leben halt leider heutzutage nun mal im Zeitalter des Streamings und Spotify, Deezer, Amazon Music und Konsorten, das sind halt alles algorithmusbasierende Streaming-Plattformen, die leider gefüttert werden wollen. Und vor dem Hintergrund ist man natürlich mit so einer Release-Strategie, dass wir dann alle paar Wochen einen Track nach dem anderen sozusagen released, besser unterwegs. Dann wird es im Grunde befeuert und es schaukelt sich auch dann von den Plays entsprechend hoch. Wenn jetzt nur ein oder zwei Singles release, ist das meistens nur so ein Strohfeuerchen. Und das hat uns letztlich dazu bewogen, nachdem ja das Produktalbum, so wie wir es klassisch ja noch aus unseren Kindheitstagen kennen, mehr oder weniger ein Auslaufmodell ist. Also viele große Künstler bringen ja nur noch EPs oder Einzelsongs raus und irgendwann gibt es dann so eine Art Greatest Hits. Und wir wollten aber den Albumcharakter auch von der inhaltlichen Thematik, was das Ganze zusammenspannt, aufrechterhalten und haben jetzt eben so einen Zwischenweg gefunden. Und ja, das war halt der Hintergrund, warum wir dann einfach auch über Spotify und Co. dann die ganzen Singles nacheinander gedroppt haben. Aber es hat nochmal zwei Songs auf der Platte drauf, die jetzt noch nicht released sind. Sind auch sehr schöne Songs. Also ich denke mal, dem einen oder anderen unserer uns zugeneigten Fans und Hörer dürften die ziemlich gut gefallen. Gehe ich mal davon aus.
1: Bin ja mal, also ich bin wirklich gespannt. Also wie es ankommt dann, also wie es so läuft. Ich habe jetzt so in der Art bis jetzt nur, kenne ich bloß eine Band, die Jungs von Blackbook aus der Schweiz, die das auch so gemacht haben. Und war eigentlich auch relativ erstaunt. Und ich gebe auch ganz offen zu, das Thema hatte ich tatsächlich mit Markus im Podcast. Markus, ja, von den GWC, wo wir darüber spekuliert haben. Warum macht jemand sowas? Konnten wir nicht nachvollziehen. Jetzt, wo du sagst, okay, kann ich es nachvollziehen. Aber wir waren ja doch sehr erstaunt gewesen,
2: ja,
1: es dass ist man das so macht.
2: Ja, also wie gesagt, es ist halt im Grunde so ein Kompromiss, den wir da eingegangen sind. Aber ja, Hintergrund ist, denke ich, klar. Die Algorithmusmaschine will gefüttert werden und das haben wir einfach getan.
1: Interessant, interessant, wirklich.

0: England direkt, ja. Krass. Denkt man ja nicht.
1: Ja, gut. Die Wege sind da unkonventionell bei diesem Produkt durchaus.
0: Krass. Also das hätte ich jetzt nicht gedacht. Bin gerade erstaunt. Aber ja, na gut, die kennen mich mit damit ja nur überhaupt nicht aus. Gott sei Dank, vielleicht so ja.
1: Ja, das, man altert dabei. Das
0: Gott,
1: regelmäßig nach, glaube ich.
0: oh Gott, oh Gott. Wahnsinn. Also, ja. Aber ich weiß, Klaus ist auf Instagram, also der kümmert sich um Social Media, oder? Oder teilt ihr euch bitte?
1: Also auf Meta oder Facebook teilen wir uns das Ganze, aber Instagram macht der Klaus für die Band, genau.
0: Ja. So ist Arbeitszeitung denn.
1: Ja gut, also ich promote ja über meinen persönlichen Account dann auch nochmal alles.
0: Ja.
1: Insofern ergänze ich es ganz gut und ja, da können wir relativ gut ausleuchten, vertriebstechnisch.
0: Interessant. Also ich finde es deswegen interessant, weil es gibt ja so einige, die damit überhaupt nichts anfangen können, mit Social Media. Obwohl ich dann immer erstaunt bin, wie die das denn auf die Reihe bringen. Und dann, wenn ich jetzt auch noch höre, dass ihr euch dann auch noch trefft, um das aufzunehmen, die Zeit muss ja auch erstmal irgendwo gefunden werden, ne?
1: Ja, aber es ist halt einfach extrem wichtig, weil, wie gesagt, sonst also im stillen Kämmerlein kann man viel machen, aber es braucht halt einfach zu gewissen Zeitpunkten braucht es das Team oder den Teamgedanken, wo man sich dann auch nochmal fein abstimmen und nachjustieren kann. Und das haben wir schon immer so gemacht und es hat sich auch bewährt, weil am Ende müssen wir ja beide hinter der Produktion stehen und sagen, das ist es. Und da haben wir eigentlich auch wirklich über die Jahre hinweg gute Ergebnisse erzielt. Insofern, warum sollten wir es ändern?
0: Ja, nee.
1: Und naja, vielleicht noch ein Takt zu Social Media. Natürlich, Engel und Teufel zugleich, ist bekannt, aber ich frage mich halt, wie man jetzt ansonsten groß auch Neuigkeiten kundtun möchte, um an die Leute ranzutreten, die es interessieren könnte. Insofern ist es natürlich auch ein ganz wichtiger Kanal für uns, neben Spotify und YouTube, wo man ja auch durchaus entsprechende Followerzahlen haben, die sich sehen lassen können oder wo man dann auch Neuigkeiten schnell verbreiten kann. Aber ansonsten die Direktwerbung, auch wenn die organische Reichweite natürlich unterirdisch ist inzwischen, das muss man leider auch dazu sagen. Also früher hat man ja ohne bezahlte Werbung, die wir jetzt auch nicht schalten wollen und auch nicht schalten können, viel mehr Leute erreicht, als es heutzutage der Fall ist. Also auch da wird der Hahn immer mehr zugedreht und es wird schwieriger, die Leute überhaupt noch zu erreichen oder auch über Neuigkeiten zu informieren, ne?
0: Das ist wohl wahr. Das stelle ich ja selber auch fest. Es nervt auch und
1: Richtig, es nervt zunehmend, aber man kann nichts dagegen machen. Man ist ja im Grunde in dem
0: richtig.
1: System gefangen, oder? Man klingt halt komplett aus, aber das ist jetzt für eine Band wie uns, wäre das nicht der richtige Weg.
0: Nee, das ist für viele nicht. Auch selbst für Radiomacher ist das ja so ein Problem. Oder nehmen wir mal an die Chartgeschichten. Wenn ich daran denke, die GWC zurückgekommen sind, was wir da für Hebel in Bewegung gesetzt haben und dann plötzlich Facebook um die Ecke kam, du kannst das nur posten, wenn du was dafür bezahlst.
1: Genau.
0: Wo ich dann davor gesessen habe und gedacht habe, so, Aber naja, und wie war es früher? Früher war das Mundpropaganda. Ich weiß, dass Markus damals angefangen hat mit seinen Charts, dass es über Mundpropaganda und über irgendwelche selbstgedruckten Flyer funktioniert
1: Ja,
0: hat.
1: ja.
0: Aber da erreichst du heutzutage niemanden mehr, weil ja alle bloß noch über Smartphones und irgendwie so Internet läuft. Und das ist
1: So
0: schwierig,
1: ist
0: ja.
1: es. Also über den analogen Weg ist es schwierig. Klar, du hast natürlich, wenn du jetzt Konzerte hast, hast du immer irgendwie Flyer mit dabei, wo du auf irgendwas hinweist, was in der Zukunft liegt. Aber es ist schwierig, da die Leute zu erreichen. Ne? Viele interessiert es auch schon fast gar nicht mehr. Also das fällt dann einfach auf den Boden und über den Wirkungsgrad kann man sich natürlich unterhalten. Für uns war es halt einfach eine super Plattform, um nach unseren Jahren der Abstinenz, wo wir jetzt einfach komplett raus waren, das war ja so ab Mitte der 2000er bis 2017,
0: Ja.
1: 2018 waren wir relativ lange weg. Und da war natürlich vor allem Facebook für uns ein ganz, ganz wichtiges Tool, um Fans aus Südamerika und aus USA, die uns auf einmal angeschrieben haben, hey, ihr seid zurück, super, ich habe noch eure Platte aus den 90ern, höre ich heute noch an. Und das war natürlich schon ein tolles Erlebnis. Auch aus Polen, aus Skandinavien, überall kamen dann da alte Fans irgendwann um die Ecke und hatten uns angeschrieben. Das war ein tolles Erlebnis tatsächlich. Und das hat uns natürlich auch bestärkt, den Weg zu beschreiten, den wir jetzt hinter uns haben. Und auch der Grund, warum wir irgendwann gesagt haben, Mensch, Vielleicht, wir versuchen mal, vielleicht findet unsere Musik auch wieder Tritt hier irgendwo und wir können das ein bisschen etablieren und ausbauen. Es hat ja alles viel besser geklappt, als wir uns das erträumt hatten nach der langen Auszeit, ne? Insofern, auch hier war es jetzt ein gutes Mittel, aber ich meinte nur, also die organische Reichweite dieser Tools, die lässt einfach sehr zu wünschen übrig und wie du sagst, am Ende heißt es Klingelingeling. Bitte werfen Sie eine Münze ein, sonst geht gar nichts. Und das sehen wir heutzutage. Also, wenn du dann natürlich Ads schaltest für teuer Geld, dann erreichst du auf dem Papier viele Leute, aber das sind ja, muss man leider auch sagen, häufig auch nur erkaufte Klicks, ne?
0: Ja.
1: Also, es ist beileibe nicht, ist da jeder dann der super interessierte Hörer oder den du für dich gewinnen kannst. Also, da wird auch. Glaube ich unterstelle es jetzt einfach mal in Pharmaweise, aber da wird viel Schindluder getrieben, um Geld zu machen.
0: Oh ja. Oh ja. Das ist ja schon das Thema mit KI. Das ist ja das nächste, was dann noch kommt. Und ach,
1: Ja
0: egal.
1: gut, das ist ja schon allgegenwärtig.

0: Es war wieder sehr interessant mit dir.
1: Das freut mich.
0: Und das ist auch mal interessant zu erfahren, wie das so mit den ganzen Abläufen so bei euch stattfindet. Und brennt natürlich, hat mich interessiert, die Sache mit Entlag und natürlich auch die Geschichte, warum die Titel vorher, also ein Großteil der Titel schon veröffentlicht wurde, was nachher auf dem Album ist. Und ansonsten habe ich mich wieder sehr wohl gefühlt, wenn wir uns treffen oder sehen oder miteinander reden. Es ist für mich immer schön. Ich fühle mich immer wohl und ich hoffe, dass es dir genauso ging.
1: Nee, also vielen lieben Dank, Janni, für die Einladung. Auch mir geht es gleichermaßen. Es ist immer eine Freude, wenn wir die Zeit finden, uns jetzt entweder hier über ein Radio-Interview oder auch in live mal wieder zu begegnen. Und da haben wir ja auch immer die ein oder andere Zote. Herzlichen Dank für die Einladung. Würde mich sehr freuen, wenn wir uns bald mal wieder in echt sehen könnten. Ja,
0: Ja, mich
1: und
0: auch.
1: ansonsten freue ich mich natürlich jetzt, wenn unser Album am nächsten Freitag, am 13.3. das Licht der Welt erblickt und dann auch in den Vertrieb geht. Und den einen oder anderen interessierten Hörer, der kann ja gerne mal auf Spotify und Co. reinhören, was wir da schon so released haben. Und da kommt, wie gesagt, noch, kommen noch neue Tracks dazu, um das Ganze rund zu machen. Und ja, ich würde mich freuen. Vielen lieben Dank.

0: Das war Abschweifen hier in Tuse Show.
1: Ja.
0: Ja, spannende Zeit gingen wir vorbei mit spannenden Titeln.
1: Ja.
0: Und wieder Neues gelernt, der Sea of Sin war ja schon mal bei uns.
1: Ja.
0: Aber natürlich haben wir unser Wissen jetzt noch ein bisschen erweitert.
1: Ja.
0: Kommen wir jetzt zu was ganz anderem. Ich weiß, da gibt es keine passende Überleitung dazu. Lass ich auch was so stehen. Denn es gibt Wettbewerbe, bei denen denkt man einfach, klar, logisch, macht Sinn. Und dann gibt es, naja, sagen wir mal den hier. Menschen treten gegeneinander an im Schweinequieken. Und das ist wirklich kein Witz. Während andere üben, wie man perfekt singt oder tanzt, sitzen hier tatsächlich Leute wahrscheinlich zu Hause und sagen sich, ach Schatz, ich gehe mal kurz in den Keller, ich muss noch ein bisschen grunzen. Und das Ganze ist tatsächlich ernst gemeint. Da wird nicht ein Oink gesagt, so wie im Kinderbuch, nee, weit gefehlt. Da wird die komplette Schweinepalette ausgepackt. Vom zarten Ferkelfiepen bis zum tiefen, ich hab gerade den Futtertrog entdeckt, Grunzen. Und die Jury, die hört da ganz genau hin. Wahrscheinlich mit einem ganz strengen Blick. Also der Ansatz war gut, aber mir fehlt noch so ein bisschen mehr Stallgeruch in der Stimme. Und die Teilnehmer, die sind natürlich alle voll konzentriert. Andere machen Atemübungen wie Operngesang. Hier eher so, mehr Druck aus dem Zwerchfell. Das muss klingen, als würdest du gleich einen Apfel klauen. Und generell fragt man sich ja dann vielleicht, was schreibt man da eigentlich so in den Lebenslauf? Besondere Fähigkeiten, fließend Englisch, gute Teamarbeit und ein sehr überzeugendes Schwein? Ja. Und falls das mal schief geht, warum haben sie den Job nicht bekommen? Der andere Bewerber, der war einfach das bessere Ferkel.
1: Ja, oder so.
0: Das Publikum feiert es natürlich total, weil es einfach befreiend ist zu sehen, dass Erwachsene freiwillig auf eine Bühne gehen und Geräusche machen, für die man früher im Unterricht Ärger bekommen hätte. Und irgendwo stehen wahrscheinlich echte Schweine daneben und denken sich so, Respekt, aber ein bisschen übertrieben ist das ja schon. Und aber vielleicht ist auch genau das der Punkt. Während wir uns über Termine, Mails und Meetings stressen, gibt's Leute, die sagen sich, hey, heute gewinne ich als Schwein. Und ganz ehrlich, wer am Ende des Tages glücklicher ist von diesen beiden Personen, also die, die mit den Meetings oder die, die sagt, ich gewinne heute als Schwein, ist ja wohl ziemlich offensichtlich, oder? In diesem Sinne sollten wir vielleicht alle mal ein bisschen mehr grunzen und ein bisschen weniger uns stressen lassen.
1: Krass.

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1: Gleich wird's kulinarisch.
2: Ja, und da gibt's was, was du nicht isst.
1: Ja! Das ist vollkommen richtig. Bin ich ganz bei dir, ja, aber man kann ja auch nicht alles essen. Ich sag immer, nee. Mut zur Lücke.
2: Ja.
1: Ja, deswegen alles gut, alles entspannt. Die es essen möchten, können das gerne tun. Ich werde es nicht tun. Außerdem schauen wir diese Stunde noch auf unseren letzten Part der Urlaubstrends und wir schauen auf Katze Pella, denn die ist auf große Reise gegangen und das nicht nur für ein oder zwei Tage, sondern für ein bisschen länger.
2: Okay.
1: All das hier bei uns in der Show, die nächste Stunde noch bei deiner Sonntags-WG. Wir sind am Start noch bis 16 Uhr.
2: Bis 16 Uhr tatsächlich.
1: Und wann sind wir immer am Start, Janni?
2: Immer am ersten Sonntag des Monats von 12 bis 16 Uhr.
1: Vollkommen richtig. So ist das nämlich vollkommen korrekt. Nicht am zweiten, nicht am dritten, sondern am ersten Sonntag des Monats.
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0: jetzt wird's kulinarisch.
1: Ja, und zwar habe ich für euch rausgekramt Garnelen-Tomaten-Sahnesoße.
0: Ja, also Tomaten-Sahnesoße ist cool, aber die Garnelen, die kann man weglassen, lassen, oder? Ja.
1: Weil ich Garnelen so gerne esse. Die Zutaten für 3 Portionen. 250 Gramm Garnelen, geschält und entdarmt. Könnt ihr gerne tiefkühl nehmen oder frisch, je nachdem, wie ihr wollt. 2 Zehen Knoblauch, 250 Gramm Cocktailtomaten, etwas Tomatenmark braucht ihr dazu. Ein Becher Schlagsahne, Salz und Pfeffer. Paprikapulver, Chiliflocken, wenn ihr wollt. Eventuell Brühe und eventuell Petersilie braucht ihr dazu. Den Knoblauch pressen und mit Öl in einer nicht allzu kleinen Pfanne anbraten. Die Garnelen dazugeben und 2 bis 3 Minuten mitbraten. Sie müssen nicht zwingend aufgetaut sein. Man muss nur beachten, dass bei gefrorenen Garnelen unter Umständen mehr Flüssigkeit entsteht. Die Tomaten waschen, halbieren und den harten Teil vom Strunk entfernen und ebenfalls zugeben und kurz mit anbraten. Sollte sich Schale lösen, ruhig raussammeln. Etwas Tomatenmark unterrühren. Und alles mit der Schlagsahne ablöschen, auf geringer Stufe köcheln. Nach eigenem Belieben mit frischem gemahlenem Pfeffersalz, Paprikapulver und Chiliflocken abschmecken. Und man kann dazu noch ein bisschen Brühe dazugeben und Petersilie. Und am besten passen dazu natürlich Bandnudeln oder überhaupt Nudeln, die man schon parallel zur Soße gekocht hat. Geht relativ schnell und fix. Fertig.
0: Garnelen, Tomaten, Sahnesoße. Das Rezept später bei uns auf der Facebook-Seite. Gerne nochmal zum Nachlesen, falls es jetzt zu schnell ging.
1: Ja, mir läuft schon wieder Wasser am Mund zusammen.
0: Ja, ich bleib dabei. Ich bin für Tomaten, Sahnesoße geil. Mit Bandnudeln noch umso besser. Und die Garnelen kann man ja so nebendran vielleicht auch machen. Und der Garnelen kann dann welche dazu machen.
1: Theoretisch kannst du ja auch Hähnchenbrust nehmen oder Putenbrust und kannst die Würfel in Würfel schneiden und anbraten. Und
0: das ist ja wohl eindeutig die bessere Idee.
1: Wobei ich dazu sagen muss, Pfeffer und Salz gebe ich schon beim Braten mit dazu. Tatsächlich. Weil sonst ist es nachher so.
0: So.
1: Ja.
0: Ja, deswegen fällt davor so ein bisschen würzen, ist, glaube ich.
1: So Luschi.
0: Ja, und Luschi und Luschen will ja keiner haben, ne? In diesem Sinne, wie gesagt, Rezept später bei Facebook. Kocht's gerne nach. Wir hatten ja schon fleißige Hörer, die haben unsere Sachen auch schon nachgekocht oder nachgebacken. Und uns dann Fotos geschickt, könnt ihr gerne weiterhin tun auf unsere WhatsApp-Nummer, die lautet
1: 0170-840-1912.
0: Vollkommen richtig. Bei uns gibt es jetzt Musik. Jani, irgendeinen Lieblingssong, den du gerade hören willst?
1: Lieblingssong, den ich gerne... Ja, tatsächlich. Der ist ein bisschen ruhiger, aber hat trotzdem irgendwo Pfiff. Von Sudrake. Wie heißt er denn doch gleich? Jetzt komme ich nicht auf den Titel da. Schütze.
0: Warte mal, ich hab die passende Musik dazu. Nee, das ist falsche.
1: Nee, ist falsche. Warte.
0: Hier.
1: Warte.
0: Oh,
1: ja. Warte, wo ist er denn? Wo ist er? Ah. Ich komm nicht drauf. Doch, hier ist er. A feeling I know, da ist er doch.
0: Ah, also gibt's jetzt gleich hier, das ist ein Taxi-G mit Nico und Janni, wenn dieses Musikbett hier zu Ende ist.

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0: Man kennt es ja ab und zu, dass die Haustiere verschwinden, ne? Mal büchst der Hund aus, mal büchst die Katze aus oder wie auch immer. Und kommt dann aber relativ schnell wieder, ne?
1: Ja.
0: Also mal mehr, mal weniger. Manchmal findet man seine Tiere leider gar nicht mehr. Aber in einem Malfall, sage ich mal, findet man seinen Hund oder seine Katze dann schon wieder. Jetzt ist tatsächlich was passiert mit der Katze Perla. Da hätte keiner mehr geglaubt, dass man sie wiederfindet. Denn vor 11 Jahren ist Katze Perla auf einen Rastplatz am Silbersee an der A2 ausgebüxt. Und als ihre Familie offenbar gerade auf dem Rückweg aus dem Urlaub war, Anfang April wurde das Tier nun von Ehrenamtlichen an einer Futterstelle in Hannover entdeckt.
1: Okay.
0: An diesen Stellen werden herrenlose Katzen versorgt, taucht ein neues Tier auf, wird es eingefangen und untersucht. Die inzwischen 17 Jahre alte Katze wurde nach Langenargen das Tierheim gebracht. Da die Katze einen Chip hatte, wurde sie dann eben ausgelesen und man konnte eben die Besitzer rausfinden.
1: Oh.
0: Und die Familie, die lebte mittlerweile in Bielefeld und Freude und Überraschung seien groß gewesen, sagte Vanessa Breker vom Tierheim. Die Katze Perla sei ihren Haltern gegenüber anfangs noch schüchtern, dann aber sehr zutraulich gewesen, so Tierheimsmitarbeiterin weiter. Die Geschichte zeige, wie wichtig es ist, dass man eben seine Katze oder seinen Hund auch chippen sollte und auch registrieren sollte, weil nur das Chippen bringt nicht viel, wenn man danach eben nicht registriert.
1: Ja, stimmt.
0: Und nach 11 Jahren war die Katze Perla wieder da.
1: Krass, oder?
0: Ja, ist wirklich verrückt. Glaubt man manchmal gar nicht.
1: Nee.
0: Vor allem hat man ja, glaube ich, die Katze wahrscheinlich nach einem Jahr oder so lang schon aufgegeben, im Sinne von, dass man denkt, was man sie nicht mehr findet.
1: Ja, das ist gerade so, was mir gerade durch den Kopf gegangen ist.
0: Und 11 Jahre später plötzlich heißt, hey, wir haben ihre Katze gefunden. Sie ist bei uns im Tierheim. Was die wohl alles erlebt hat, die Katze, was die wohl alles erzählen würde, wenn sie reden könnte?
1: Das waren gerade meine Gedanken.
0: Siehst du, ich kann in deinen Kopf gucken.
1: Vor allen Dingen, wenn du jetzt älter bist, ne? Was weiß ich, Anfang 60 und die rennt dir weg und du weißt ja nicht, was machst du, wenn der denn verstorben ist schon? Verstehst du mich?
0: Ja, stimmt.
1: Der Besitzer. Krass.
0: Ja, ist auf jeden Fall sehr verrückt. Aber sie ist wieder da. Perla geht's gut. Familie geht's gut. Alle sind glücklich. So muss das sein, oder?
1: Ja.
0: Ja, auf jeden Fall.
1: Ich habe gerade meinen kleinen toten Punkt.
0: Macht doch nichts. Wir sind in der letzten halben Stunde angekommen. Uff. Das überwinden wir jetzt auch noch, die letzte halbe Stunde. Gleich sprechen wir noch über Urlaubstrends Teil 3. Und dann sind wir auch schon fast am Ende dieser Sendung.
1: Ja.
0: Bleibt auf jeden Fall dran bis zum Schluss. Es lohnt sich wie immer.

0: Rein geht's in Teil 3 unserer Urlaubstrends. Wir haben schon darüber gesprochen gehabt, Citytrips sind cool, Aktivurlaub ist im Trend, Geheimtipps statt Hotspots und nachhaltig und bewusst reisen, all das sind aktuelle Urlaubstipps für 2026.
1: Ja.
0: Kommen wir zu zwei abschließenden Tipps noch, und zwar einmal Coolcation statt Hitzestress. Also cool wegen kalt und so, ne? Viele Leute, die fliehen ja vor der Sommerhitze. Da sind natürlich die perfekten Länder Norwegen aufgrund der Fjorde und der kühlen Temperaturen. Island aufgrund der spektakulären Natur. Und natürlich auch Schottland, weil sie so ein bisschen grün ist, so ein bisschen mystisch und auch eben angenehm kühl ist.
1: Norwegen wegen der Fjorde. Also wenn ich jetzt an den Sonnenfjord denke, da war ich genug schon öfters. Da waren dann meistens die gleichen Temperaturen wie hier in Berlin.
0: 30 Grad.
1: Ja, habe ich da auch schon erlebt.
0: Verrückt.
1: Aber der heißt ja auch Sonnenfjord, weil da meistens ist es tatsächlich sonnig und warm dort.
0: Gibt ja nicht nur den Sonnenfjord, es gibt ja auch andere.
1: Gut, Wasser ist kalt.
0: Siehst du, das kühlt dann gut ab, aber das Wasser ist auch hier kalt. Also von dem her, wobei dort wahrscheinlich ein bisschen noch kälter ist wie bei
1: ja,
0: uns so. Das auf jeden Fall.
1: Interessant.
0: Zu guter Letzt kommen wir noch zu etwas, was vielleicht manche machen können, die auch Homeoffice arbeiten können, die nicht immer präsent da sein müssen, und zwar Vacation und längere Aufenthalte, also Arbeit kombinieren mit Urlaub. Zum Beispiel 2 bis 4 Wochen in ein anderes Land gehen. Gute Optionen sind da manchmal Thailand oder Indonesien, auf Bali zum Beispiel, wobei es aktuell ja ein bisschen schwieriger ist aufgrund des Nahostkonfliktes, oder eben auch Südeuropa.
1: Ja.
0: Bietet sich da sehr gut an. Wichtig dabei ist halt immer nur, wenn man arbeiten will, logischerweise gucken, dass man ein stabiles Internet hat und natürlich auch nach den aktuellen Visa-Regeln schauen, was da so die Regelungen sind, was brauche ich, wo muss ich mich da wie anmelden und wie auch immer. Aber es gibt mittlerweile, ist das ja wirklich schon so im Kommen, sage ich mal, diese Vacation.
1: Ja.
0: Einfach mal in wegfahren und dann Urlaub machen und gleichzeitig arbeiten.
1: Habe ich tatsächlich schon mal gemacht.
0: Wo warst du da?
1: An der Ostsee.
0: Ja, aber es ist ja auch. Ist auch Vacation.
1: Ja.
0: Vacation in Deutschland. Oder warst du an der polnischen?
1: An der Nee.
0: Nee. Ich habe gerade überlegt, aber das ist wieder mein Nico Essig-dummer Moment. Es ist die Ostsee bei Polen, ne? Und nicht die Nordsee.
1: Ja?
0: Ja, okay. Ist die Ostsee. Da habe ich alles richtig gesagt. Gut, okay. Ich habe wieder gedacht, ich habe meinen blonden Moment gehabt.
1: Nee, hattest du nicht.
0: Abschluss der Sendung hatte ich nicht.
1: Nee.
0: Okay, Gott sei Dank. Egal, wo ihr Urlaub macht, genießt es auf jeden Fall. Genießt die Zeit, macht das Beste draus. Macht das, worauf ihr Bock habt, weil die einen haben ja Bock auf Strand und Entspannung. Die anderen haben Bock auf Wandern.
1: Ja.
0: Da geht aber aus jeder das finden, auf was er Bock hat. Genau. Und habt auf jeden Fall einen schönen Urlaub 2026.
1: Richtig.

0: Dankeschön. Vielen Dank. Das nächste Stück geht um eine Frau, über eine Frau. Es ist eine Frau, an die wir gerne zurückdenken. Sie hat uns viele schöne Stunden bereitet. Michaela!
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0: schon wieder kurz vor vier. Das ist ja wirklich.
1: Ja.
0: Ich wollte gerade irgendwas Reimiges finden, aber was Reimiges habe ich darauf jetzt nicht gefunden.
1: Nee, ist auch nicht so schlimm.
0: Ja, doch, manchmal ja schon. Was gibt's denn? Wir haben jetzt gleich schon kurz vor vier. Drum sind wir gerade alle hier und gehen jetzt um kurz nach vier. Na, das ist egal. Ihr wisst, was ich meine.
1: Ja, ja.
0: Es ist kurz vor vier, das heißt, um vier ist unsere Sendung zu Ende. Aber wir kommen wieder. Es ist keine Drohung, es ist eine Tatsache.
1: Ja, wir sind am 7.6. wieder am Start. Am 7. Juni ist der erste Sonntag im Monat Juni. Da sind wir wieder für euch da mit der Sonntags-WG mit Nico und Janni.
0: Ja, haben wir bestimmt wieder spannende Themen, spannende Interviews. Hast du wieder ein paar in der Pipeline?
1: Ja. Ich weiß schon, wer.
0: Du weißt schon, wer?
1: Ja.
0: Du willst aber noch nicht verraten.
1: Nö.
0: Warum nicht?
1: Weil es noch nicht gelaufen ist, erst noch laufen wird. Und ich noch nicht dazu gekommen bin aufgrund meines Krankenstandes.
0: Dann können wir gespannt sein auf jeden Fall. Ich habe gerade nebenher mal kurz ChatGPT gefragt, ob es einen Reim findet auf kurz. Wir sind jetzt hier um kurz vor vier. Ich bin aber noch nicht begeistert davon. Also ChatGPT sagt, wir sind jetzt hier um kurz vor vier. Gleich stehen wir vor deiner Tür. Nee, das tun wir nicht, um Gottes Willen. Wir sind jetzt hier um kurz vor vier. Die Stimmung steigt, wir wollen mehr. Wo auch immer das sich reimt, weiß ich jetzt auch noch nicht so ganz. Wir sind jetzt hier um kurz vor vier. Die Nacht gehört heute ganz allein uns hier. Klingt irgendwie ein bisschen gruselig. Wir sind jetzt hier um kurz vor vier. Kein Weg zurück. Wir bleiben hier.
1: Nein.
0: Nein, das auch nicht. Und der letzte, was ChatGPT vorgeschlagen hat, wir sind jetzt hier um kurz vor vier. Der Beat geht rein wie nie zuvor. Aber auch das reimt sich irgendwie nicht.
1: Nee.
0: Also ich weiß nicht, was ChatGPT hat. Wahrscheinlich ist auch schon am Feierabend. Aber ja. Hey. Oh, komm, einen romantischen haben wir noch, ja?
1: Ja.
0: Wir sind jetzt hier um kurz vor vier. Mein Herz gehört für immer dir.
1: Oh.
0: In diesem Sinne, wir hören uns am 7. Juni wieder. Macht's gut, bleibt gesund. Ade,
1: Bis dahin. Tschüss.
0: Ciao.

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1: Im Studio Uwe Schimonek, schönen guten Tag. US-Präsident Trump will tausende Soldaten aus Deutschland abziehen und das stößt nicht nur hierzulande, sondern auch in den eigenen Reihen auf Kritik. Tom Husse.
2: Zwei führende Republikaner im US-Kongress warnen vor einem falschen Signal an Russland. Außerdem betonen sie, dass die Bundesregierung auf Trumps Forderungen reagiert und die Verteidigungsausgaben hochgeschraubt habe. Der US-Präsident hatte gestern gesagt, dass weit mehr als 5000 Soldaten aus Deutschland abgezogen werden sollen. Konkrete Details nannte er nicht. Zuvor hatte Kanzler Merz den Iran-Krieg kritisiert und das hatte Trump ganz und gar nicht geschmeckt.
1: Biokraftstoffe in Deutschland sollen billiger werden. Dafür macht sich Bundeslandwirtschaftsminister Rainer stark. In den Funke-Zeitungen forderte er, die Kraftstoffe vollständig von der Steuer zu befreien. Außerdem wirbt Rainer dafür, Biodiesel und Co. im eigenen Land zu produzieren. Im Fall der mutmaßlichen Erpressung des Babykostherstellers Hip ist ein Verdächtiger gefasst worden. Laut Staatsanwaltschaft nahm die Polizei einen 39-Jährigen fest. Anna Löwer berichtet.
3: Der Mann sitzt demnach in Polizeigewahrsam und soll nach Eisenstadt im Burgenland gebracht werden. Dort wurde auch das erste Gläschen gefunden. Insgesamt wurde in mehreren Babygläschen in Österreich, Tschechien und in der Slowakei Rattengift nachgewiesen. Mitte April hatte Hip eine große Rückrufaktion gestartet. In Deutschland wurden zwar keine Gläschen entdeckt, trotzdem ermittelt auch hier die Staatsanwaltschaft.
1: Neue US-Zölle auf EU-Autos könnten Deutschlands Wachstum bremsen. IFO-Präsident Clemens Füß warnt, sollte die EU mit Gegenzöllen reagieren, droht Deutschland noch in diesem Jahr eine Rezession, sagte er in der Bild am Sonntag. Trump will Zölle auf Autos aus Europa auf 25% erhöhen. Rio ist im Shakira-Fieber. Mit einem riesigen Gratiskonzert an der Copacabana hat die Sängerin ihre Fans begeistert. Mehr als 2 Millionen Menschen haben sich die Show vor Ort angeschaut. Ähnlich viele waren im letzten Jahr auch zu einem Auftritt von Lady Gaga in Brasilien gekommen.
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4: Vor allem im Westen ist es aktuell wolkig und ziemlich wechselhaft. Hier gibt's Schauer und teils kräftige Gewitter, während es in der Osthälfte Deutschlands öfter sonnig bleibt. Bis zum Abend geht das so weiter, das Ganze bei Topwerten zwischen 20 und 31 Grad. Morgen gibt's dann meist wieder Sonne und Wolken im Mix, dazu hier und da Schauer oder Gewitter bei maximal 28 Grad.

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0: Tschüss.
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2: Im Studio Uwe Schimonek, schönen guten Tag. Für den Abzug von US-Soldaten aus Deutschland bekommt Präsident Trump auch Kritik aus den eigenen Reihen. Führende Republikaner im US-Kongress warnen vor einem falschen Signal an Russland. Trump will weit mehr als 5000 Soldaten aus Deutschland abziehen. Zuvor hatte Kanzler Merz den Iran-Krieg kritisiert und das hat Trump ganz und gar nicht geschmeckt. Der Politikwissenschaftler Clemens Fischer sagte bei NTV,
3: Trump ist gewillt, dass er sich einerseits an Friedrich Merz abarbeitet und revanchiert für dessen Aussagen und zum Zweiten, dass er eigentlich das macht, was er im ganzen Wahlkampf versprochen hatte, der Fokus weg von Europa hin zum Pazifik.
2: Bundesaußenminister Wadephul fordert eine sofortige Öffnung der Straße von Hormus. Das hat er in einem Telefonat mit seinem iranischen Amtskollegen deutlich gemacht. Außerdem will er einen Verzicht des Iran auf Atomwaffen. Genau die gleichen Forderungen stellen auch die USA. Biokraftstoffe sollen in Deutschland billiger werden. Dafür macht sich Bundeslandwirtschaftsminister Rainer stark. Er fordert, die Kraftstoffe vollständig von der Steuer zu befreien. Mehr von Tom Husse.
4: Auch in Zukunft werden Landmaschinen auf Verbrennungsmotoren angewiesen sein, sagte Rainer den Funke-Zeitungen. Deshalb sei es umso wichtiger, noch stärker auf Biokraftstoffe zu setzen. Dabei gehe es nicht nur um klassischen Biodiesel, sondern auch um Methan aus Biogasanlagen, so der Minister weiter. Rainer wirbt auch dafür, Biokraftstoffe im eigenen Land zu produzieren. Versorgungssicherheit entstehe vor der eigenen Haustür.
2: Im Fall der mutmaßlichen Erpressung des Babykostherstellers Hip ist in Österreich ein Verdächtiger gefasst worden. Der 39-Jährige soll mehrere Gläser der Babynahrung mit Rattengift manipuliert haben. Gefunden wurden die betroffenen Gläschen in Österreich, Tschechien und der Slowakei. In Frankreich haben tausende Menschen bei einem illegalen Rave auf einem Militärgelände gefeiert, trotz Warnungen vor Blindgängern. Bis zu 40.000 Menschen aus Frankreich und den Nachbarländern waren zeitweise auf dem Gelände. Eingegriffen haben die Behörden nicht, es waren einfach zu wenige Polizisten vor Ort.
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5: Vor allem im Westen ist es aktuell wolkig und ziemlich wechselhaft. Hier gibt's Schauer und teils kräftige Gewitter, während es in der Osthälfte Deutschlands öfter sonnig bleibt. Bis zum Abend geht das so weiter, das Ganze bei Topwerten zwischen 20 und 31 Grad. Morgen gibt's dann meist wieder Sonne und Wolken im Mix, dazu hier und da Schauer oder Gewitter bei maximal 28 Grad.

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2: Im Studio Uwe Schimonek, schönen guten Abend. US-Präsident Trump will tausende Soldaten aus Deutschland abziehen und das stößt nicht nur hierzulande, sondern auch in den eigenen Reihen auf Kritik. Tom Husse.
3: Zwei führende Republikaner im US-Kongress warnen vor einem falschen Signal an Russland. Außerdem

0: Washington sieht, dass die Bundesregierung auf Trumps Forderungen reagiert und die Verteidigungsausgaben hochgeschraubt habe. Der US-Präsident hatte gestern gesagt, dass weit mehr als 5000 Soldaten aus Deutschland abgezogen werden sollen. Konkrete Details nannte er nicht. Zuvor hatte Kanzler Merz den Iran-Krieg kritisiert und das hatte Trump ganz und gar nicht geschmeckt.
1: Eine sofortige Öffnung der Straße von Hormus und einen Verzicht auf Atomwaffen, das hat Bundesaußenminister Wadefuhl vom Iran gefordert, teilte er nach einem Telefonat mit seinem iranischen Amtskollegen mit. Beide Forderungen stellen auch die USA. Als enger Verbündeter teile Deutschland das gleiche Ziel, so Wadefuhl. Im Fall der mutmaßlichen Erpressung des Babykostherstellers Hip ist ein Verdächtiger gefasst worden. Laut Staatsanwaltschaft nahm die Polizei einen 39-Jährigen fest. Anna Löwer berichtet.
2: Der Mann sitzt demnach in Polizeigewahrsam und soll nach Eisenstadt im Burgenland gebracht werden. Dort wurde auch das erste Gläschen gefunden. Insgesamt wurde in mehreren Babygläschen in Österreich, Tschechien und in der Slowakei Rattengift nachgewiesen. Mitte April hatte Hip eine große Rückrufaktion gestartet. In Deutschland wurden zwar keine Gläschen entdeckt, trotzdem ermittelt auch hier die Staatsanwaltschaft.
1: Biokraftstoffe in Deutschland sollen billiger werden. Dafür macht sich Bundeslandwirtschaftsminister Rainer stark. In den Funke-Zeitungen forderte er, die Kraftstoffe vollständig von der Steuer zu befreien. Außerdem wirbt Rainer dafür, Biodiesel und Co. im eigenen Land zu produzieren. Der FC St. Pauli steckt weiterhin im Abstiegskampf der Bundesliga fest. Gegen Mainz musste man sich zu Hause mit 1:2 geschlagen geben. Pauli hat 6 Punkte Rückstand auf den rettenden 15. Tabellenplatz bei 2 noch ausstehenden Spielen.
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4: Viele Wolken sind heute Abend in Deutschland unterwegs. Dazu kommen hier und da Schauer und auch mal kräftige Gewitter durch, vor allem Richtung Westen. Anderswo bleibt es bei einem Mix aus Wolken und trockenem Wetter. Dazu Tiefstwerte in der Nacht zwischen 14 und 7 Grad. Morgen bleibt es wechselhaft mit Schauern und Gewittern. Später kann in der Mitte auch mal etwas mehr Regen dabei sein. Maximal 28 Grad.

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Ihr hört Radio Rottersee am Sonntagabend, ja gleich 17:45, ja und jetzt hat uns das Wetter erreicht, was ursprünglich vorhergesagt war, dass es am Sonntag mehr grau ist als Sonne und leichter Regen. Und ja, temperaturtechnisch ist es ja noch recht angenehm draußen. 18 Grad haben wir aktuell und 23,9 Grad war heute die Höchsttemperatur und heute Morgen war es sogar zweistellig in den Frühtemperaturen 13,5 Grad. Und leichter Regen, ja, ist es auch. Wir haben gerade mal 0,5 Liter bis jetzt gehabt pro Quadratmeter. Der Wind kommt aus südwestlicher Richtung. Und morgen wird es etwas mehr mit dem Regen. Am Montag erwarten uns bis 19 Grad und 3,4 Liter pro Quadratmeter. Und dann regnet es sich wohl in die Woche rein, so wie es aussieht, auch am Dienstag wieder etwas mehr Regen und am Mittwoch auch noch. Zumindest in der Nacht und in frühen Morgenstunden zum Mittwoch soll es auch noch Regen geben und dann wird es sich am Mittwoch auch auf 11 Grad tatsächlich abkühlen, nicht morgens, sondern als Tageshöchsttemperatur. Also da kommt dann ordentlicher Temperatursturz, der Wind kommt wieder aus Nord oder höchstens nordöstliche Richtung und ja, da kommt dann wieder kühle Nordluft von uns, von oben zu uns runter. Ja, und mal gucken, wie lange es dann wieder dauert. Wahrscheinlich nicht so lang, bis die Temperaturen wieder aus dem Keller kommen. Ich sehe hier schon wieder Freitag, Samstag, 18 bis 21 Grad am Ende der nächsten Woche. Ja, so sieht's aus. Ich hoffe, ihr habt trotzdem den Tag heute genossen, den Sonntag und mal vielleicht ein bisschen gechillt. Hier geht's weiter mit unserer chilligen Bluesmusik noch bis 20 Uhr. Blues vom Feinsten und von 20 bis 22 Uhr gibt es dann unsere Motown-Songs und zum Tages- oder Wochenabschluss, sagen wir mal so, kommt natürlich wieder Andreas Victor zu euch hier ins Radio und bringt euch mit seiner Sendung Love Time ausgesuchte Love Music der Extraklasse, sagt er immer. Von 22 Uhr bis 0 Uhr ist Andreas Victor für euch da mit seiner Love Time, das Ganze live. Ja, und ich wünsche euch noch einen schönen restlichen Sonntag und ja, drauf einstellen, dass es nächste Woche bis Mittwoch nass bleibt. Also, schönen Abend am Mikrofon, war Tobias.

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1: Im Studio Uwe Schimonek, schönen guten Abend. Für den Abzug von US-Soldaten aus Deutschland bekommt Präsident Trump auch Kritik aus den eigenen Reihen. Führende Republikaner im US-Kongress warnen vor einem falschen Signal an Russland. Trump will weit mehr als 5000 Soldaten aus Deutschland abziehen. Zuvor hatte Kanzler Merz den Iran-Krieg kritisiert und das hat Trump ganz und gar nicht geschmeckt. Der Politikwissenschaftler Clemens Fischer sagte bei NTV,
2: Trump ist gewillt, dass er sich einerseits an Friedrich Merz abarbeitet und revanchiert für dessen Aussagen und zum Zweiten, dass er eigentlich das macht, was er im ganzen Wahlkampf versprochen hatte, der Fokus weg von Europa hin zum Pazifik.
1: Bundesaußenminister Wadephul fordert eine sofortige Öffnung der Straße von Hormus. Das hat er in einem Telefonat mit seinem iranischen Amtskollegen deutlich gemacht. Außerdem will er einen Verzicht des Iran auf Atomwaffen. Genau die gleichen Forderungen stellen auch die USA. Biokraftstoffe sollen in Deutschland billiger werden. Dafür macht sich Bundeslandwirtschaftsminister Rainer stark. Er fordert, die Kraftstoffe vollständig von der Steuer zu befreien. Mehr von Tom Husse.
3: Auch in Zukunft werden Landmaschinen auf Verbrennungsmotoren angewiesen sein, sagte Rainer den Funke-Zeitungen. Deshalb sei es umso wichtiger, noch stärker auf Biokraftstoffe zu setzen. Dabei gehe es nicht nur um klassischen Biodiesel, sondern auch um Methan aus Biogasanlagen, so der Minister weiter. Rainer wirbt auch dafür, Biokraftstoffe im eigenen Land zu produzieren. Versorgungssicherheit entstehe vor der eigenen Haustür.
1: Im Fall der mutmaßlichen Erpressung des Babykostherstellers Hip ist in Österreich ein Verdächtiger gefasst worden. Der 39-Jährige soll mehrere Gläser der Babynahrung mit Rattengift manipuliert haben. Gefunden wurden die betroffenen Gläschen in Österreich, Tschechien und der Slowakei. Der FC St. Pauli steckt weiterhin im Abstiegskampf der Bundesliga fest. Gegen Mainz musste man sich zu Hause mit 1:2 geschlagen geben. Pauli hat 6 Punkte Rückstand auf den rettenden 15. Tabellenplatz bei 2 noch ausstehenden Spielen.
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4: Viele Wolken sind heute Abend in Deutschland unterwegs. Dazu kommen hier und da Schauer und auch mal kräftige Gewitter durch, vor allem Richtung Westen. Anderswo bleibt es bei einem Mix aus Wolken und trockenem Wetter. Dazu Tiefstwerte in der Nacht zwischen 14 und 7 Grad. Morgen bleibt es wechselhaft mit Schauern und Gewittern. Später kann in der Mitte auch mal etwas mehr Regen dabei sein. Maximal 28 Grad.

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2: Krieg kritisiert und das hatte Trump ganz und gar nicht geschmeckt.
3: Eine sofortige Öffnung der Straße von Hormus und einen Verzicht auf Atomwaffen, das hat Bundesaußenminister Wadefuhl vom Iran gefordert, teilte er nach einem Telefonat mit seinem iranischen Amtskollegen mit. Beide Forderungen stellen auch die USA. Als enger Verbündeter teile Deutschland das gleiche Ziel, so Wadefuhl. Im Fall der mutmaßlichen Erpressung des Babykostherstellers Hip ist ein Verdächtiger gefasst worden. Laut Staatsanwaltschaft nahm die Polizei einen 39-Jährigen fest. Anna Löwer berichtet.
4: Der Mann sitzt demnach in Polizeigewahrsam und soll nach Eisenstadt im Burgenland gebracht werden. Dort wurde auch das erste Gläschen gefunden. Insgesamt wurde in mehreren Babygläschen in Österreich, Tschechien und in der Slowakei Rattengift nachgewiesen. Mitte April hatte Hip eine große Rückrufaktion gestartet. In Deutschland wurden zwar keine Gläschen entdeckt, trotzdem ermittelt auch hier die Staatsanwaltschaft.
3: Biokraftstoffe in Deutschland sollen billiger werden. Dafür macht sich Bundeslandwirtschaftsminister Rainer stark. In den Funke-Zeitungen forderte er, die Kraftstoffe vollständig von der Steuer zu befreien. Außerdem wirbt Rainer dafür, Biodiesel und Co. im eigenen Land zu produzieren. Der FC St. Pauli steckt weiter im Abstiegskampf der Bundesliga fest. Gegen Mainz verloren die Hamburger mit 1:2. Pauli hat 6 Punkte Rückstand auf das rettende Ufer. Mönchengladbach bleibt dagegen in der Bundesliga nach einem 1:0 gegen Dortmund. Riesenjubel in Berlin. Die Eisbären sind erneut deutscher Eishockeymeister. Mit einem 4:1 Erfolg bei den Adler Mannheim holt sich der Titelverteidiger den nötigen 4. Sieg in der Playoff-Finalserie.
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6: Viele Wolken sind heute Abend in Deutschland unterwegs. Dazu kommen hier und da Schauer und auch mal kräftige Gewitter durch, vor allem Richtung Westen. Anderswo bleibt es bei einem Mix aus Wolken und trockenem Wetter. Dazu Tiefstwerte in der Nacht zwischen 14 und 7 Grad. Morgen bleibt es wechselhaft mit Schauern und Gewittern. Später kann in der Mitte auch mal etwas mehr Regen dabei sein. Maximal 28 Grad.
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1: Im Studio Uwe Schimonek, schönen guten Abend. Für den Abzug von US-Soldaten aus Deutschland bekommt Präsident Trump auch Kritik aus den eigenen Reihen. Führende Republikaner im US-Kongress warnen vor einem falschen Signal an Russland. Trump will weit mehr als 5000 Soldaten aus Deutschland abziehen. Zuvor hatte Kanzler Merz den Iran-Krieg kritisiert und das hat Trump ganz und gar nicht geschmeckt. Der Politikwissenschaftler Clemens Fischer sagte bei NTV:
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2: Fine. Mehr von Tom Husse.
3: Auch in Zukunft werden Landmaschinen auf Verbrennungsmotoren angewiesen sein, sagte Rainer den Funke-Zeitungen. Deshalb sei es umso wichtiger, noch stärker auf Biokraftstoffe zu setzen. Dabei gehe es nicht nur um klassischen Biodiesel, sondern auch um Methan aus Biogasanlagen, so der Minister weiter. Rainer wirbt auch dafür, Biokraftstoffe im eigenen Land zu produzieren. Versorgungssicherheit entstehe vor der eigenen Haustür.
2: Im Fall der mutmaßlichen Erpressung des Babykostherstellers Hip ist in Österreich ein Verdächtiger gefasst worden. Der 39-Jährige soll mehrere Gläser der Babynahrung mit Rattengift manipuliert haben. Gefunden wurden die betroffenen Gläschen in Österreich, Tschechien und der Slowakei. In der Bundesliga haben sich Gladbach und Mainz den Klassenerhalt gesichert. Die Gladbacher besiegten Dortmund mit 1:0. Mainz gewann zuvor bei St. Pauli mit 2:1. Pauli steckt durch die Pleite weiter tief im Abstiegskampf.
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2: Wolkig bis stark bewölkt geht's durch den späten Abend und die Nacht. Dazu ziehen gebietsweise noch Regen und einzelne Gewitter durch. Insgesamt lässt das aber nach und klingt nach und nach ab. Die Tiefstwerte liegen dabei zwischen 14 und 7 Grad. Morgen gibt's dann wieder viele Wolken, verbreitet Schauer und Gewitter und maximal werden es bis 29 Grad.
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Was für ein bezauberndes Wochenende liegt hinter uns. Ein feines Wochenende, trotz Vollmond am vergangenen Freitag. Das muss man dazu sagen, die Mondfühligen unter uns sind diesbezüglich im Thema, aber es war lang, extra lang. Und die gute Nachricht, mit dem richtigen Brückentag ist das nächste XXL-Wochenende gar nicht mehr weit. In exakt 3 Wochen Pfingstwochenende und das Wochenende davor, sprich in 2 Wochen Donnerstag, Christi Himmelfahrt, im Volksmund Vatertag. Und das bedeutet, jetzt wird der Ball rund, wer es noch nicht getan hat, schnell noch am darauffolgenden Freitag, das ist dann der 15. Mai, einen Brückentag nehmen. Also, ich persönlich mag den Mai, viele mögen den Sommer noch viel lieber. Liebe Leute, am 1. Juni, meteorologischer Sommeranfang, das sind gute Nachrichten, so kennen und mögen wir diese Sendestrecke und wir legen direkt los. Der Love Train, er setzt sich in Bewegung, wir sind die OJs.

Deine Love Time, heute die erste Ausgabe im Monat Mai. Stell dir mal das nachfolgende Bild vor. New York, Proberaumatmosphäre, überall Gitarren, Kabel, dieser typische Rock'n'Roll-Geruch in der Luft und plötzlich geht die Tür auf und rein spaziert niemand Geringeres als Robbie Williams, mit dabei seine Frau Ada Field. Und wen treffen sie da? Genau, Jon Bon Jovi und seine Band mitten in den Proben für ihr großes Comeback. Kein kleines Treffen unter Kollegen, eher ein echtes Gipfeltreffen zweier Bühnengiganten. So kann man es ausdrücken. Wenn solche Größen zusammenkommen, bleibt es nicht zwingend nur beim Reden. Insider sagen, Robbie und John sollen spontan zusammen gesungen haben. Der Anlass? Bon Jovi stehen vor einem riesigen Sommer. Ab Juli startet ihre Forever Tour 2026 und das gleich mit mehreren Shows im legendären Madison Square Garden. Und Robbie, der lässt es sich nicht nehmen, persönlich zu unterstützen. Die beiden verbindet mehr als nur Musik. Sie teilen echte Kämpfergeschichten, denn beide wissen nur zu gut, wie hart der Weg nach oben und zurück sein kann. Robbie Williams kämpfte jahrelang mit sich selbst. Drogen, Depressionen, Zweifel und auch Jon Bon Jovi stand vor ein paar Jahren an einem Punkt, an dem viele dachten, das war's. Seine Stimme machte plötzlich nicht mehr mit. Vor 4 Jahren eine komplizierte Stimmband-OP. Was folgte? Harte Arbeit, Therapie, Rückschläge und vor allem immer wieder Zweifel. Er selbst nennt es einen echten Kampf. Aber, das ist vielleicht die schönste Nachricht, er hat ihn gewonnen. Und jetzt kommt die große Frage, was passiert, wenn diese beiden zusammen aufeinandertreffen, live auf der Bühne? Gerüchte, die gibt es. Es wird Überraschungen geben. Wir dürfen gespannt sein. Im Übrigen, offiziell bestätigte Konzerte von Bon Jovi in Deutschland gibt es gegenwärtig nicht. Aber Robbie Williams, der spielt am 5. und 6. Juni in der Merkur-Spiel-Arena in Düsseldorf. Ein echtes Konzerthighlight, ohne Frage. Hier ist Robbie Williams höchstpersönlich. Sexed up.

Bon Jovi und Robbie Williams. Deine Love Time heute am 3. Mai. Gleich Live-Tracks in dieser Sendestrecke. Vorher das hier. Everlasting.

fooled around and fell in love. Elvin Bishop. Willkommen zu Big Live Tracks am Sonntagabend. Wenn du auf Songs stehst, die dich gleichzeitig pushen und mitten ins Herz treffen, dann kommst du an den Imagine Dragons eigentlich nicht vorbei. Die Band rund um Frontmann Dan Reynolds, sie hat es geschafft, Stadion-Sound und echte Emotionen perfekt zu verbinden. Egal ob Radioactive oder auch Believer, das sind Tracks, die sofort in irgendeiner Form, Art und Weise unter die Haut gehen. Mit über 70 Millionen zertifiziert verkauften Tonträgern, einer der kommerziell erfolgreichsten Gruppen des 21. Jahrhunderts. Und live haben die Jungs einiges zu bieten. Vor 3 Jahren erschien ihr Live-Album Imagine Dragons live in Vegas. Wir hören rein, 2 Songs. Nicht die üblichen Verdächtigen, das kann jeder. Wir können anders. One Day und Next to Me.

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Live-Tracks in deiner Halftime am Sonntagabend. Die Imagine Dragons. Herr Viktor, der verabschiedet sich an dieser Stelle, zumindest für diese Stunde. Nach 23 Uhr hören wir uns wieder, dann in üblicher Weise mit deinem ganz persönlichen Horoskop. Heute geht es um, Achtung, Cliffhanger. Bis gleich. Hier sind Klänge von London Beat, A Better Love.

Was für ein bezauberndes Wochenende liegt hinter uns. Ein feines Wochenende, trotz Vollmond am vergangenen Freitag. Das muss man dazu sagen, die Mondfühligen unter uns sind diesbezüglich im Thema, aber es war lang, extra lang. Und die gute Nachricht, mit dem richtigen Brückentag ist das nächste XXL-Wochenende gar nicht mehr weit. In exakt 3 Wochen Pfingstwochenende und das Wochenende davor, sprich in 2 Wochen Donnerstag, Christi Himmelfahrt, im Volksmund Vatertag. Und das bedeutet, jetzt wird der Ball rund, wer es noch nicht getan hat, schnell noch am darauffolgenden Freitag, das ist dann der 15. Mai, einen Brückentag nehmen. Also, ich persönlich mag den Mai, viele mögen den Sommer noch viel lieber. Liebe Leute, am 1. Juni, meteorologischer Sommeranfang, das sind gute Nachrichten, so kennen und mögen wir diese Sendestrecke und wir legen direkt los. Der Love Train, er setzt sich in Bewegung, wir sind die OJs. Love

Deine Love Time, heute die erste Ausgabe im Monat Mai. Stell dir mal das nachfolgende Bild vor. New York, Proberaumatmosphäre, überall Gitarren, Kabel, dieser typische Rock'n'Roll-Geruch in der Luft und plötzlich geht die Tür auf und rein spaziert niemand Geringeres als Robbie Williams, mit dabei seine Frau Ada Field. Und wen treffen sie da? Genau, Jon Bon Jovi und seine Band mitten in den Proben für ihr großes Comeback. Kein kleines Treffen unter Kollegen, eher ein echtes Gipfeltreffen zweier Bühnengiganten. So kann man es ausdrücken. Wenn solche Größen zusammenkommen, bleibt es nicht zwingend nur beim Reden. Insider sagen, Robbie und Jon sollen spontan zusammen gesungen haben. Der Anlass? Bon Jovi stehen vor einem riesigen Sommer. Ab Juli startet ihre Forever Tour 2026 und das gleich mit mehreren Shows im legendären Madison Square Garden. Und Robbie, der lässt es sich nicht nehmen, persönlich zu unterstützen. Die beiden verbindet mehr als nur Musik. Sie teilen echte Kämpfergeschichten, denn beide wissen nur zu gut, wie hart der Weg nach oben und zurück sein kann. Robbie Williams kämpfte jahrelang mit sich selbst. Drogen, Depressionen, Zweifel. Und auch Jon Bon Jovi stand vor ein paar Jahren an einem Punkt, an dem viele dachten, das war's. Seine Stimme machte plötzlich nicht mehr mit. Vor 4 Jahren eine komplizierte Stimmband-OP. Was folgte? Harte Arbeit, Therapie, Rückschläge. Und vor allem immer wieder Zweifel. Er selbst nennt es einen echten Kampf. Aber, das ist vielleicht die schönste Nachricht, er hat ihn gewonnen. Und jetzt kommt die große Frage, was passiert, wenn diese beiden zusammen aufeinandertreffen, live auf der Bühne? Gerüchte, die gibt es. Es wird Überraschungen geben. Wir dürfen gespannt sein. Im Übrigen, offiziell bestätigte Konzerte von Bon Jovi in Deutschland gibt es gegenwärtig nicht. Aber Robbie Williams, der spielt am 5. und 6. Juni in der Merkur-Spiel-Arena in Düsseldorf. Ein echtes Konzerthighlight, ohne Frage. Hier ist Robbie Williams höchstpersönlich. Sexed Up.

Bon Jovi und Robbie Williams. Deine Love Time heute am 3. Mai. Gleich Live-Tracks in dieser Sendestrecke. Vorher das hier. Everlasting.

fooled around and fell in love. Elvin Bishop. Willkommen zu Big Live Tracks am Sonntagabend. Wenn du auf Songs stehst, die dich gleichzeitig pushen und mitten ins Herz treffen, dann kommst du an den Imagine Dragons eigentlich nicht vorbei. Die Band rund um Frontmann Dan Reynolds, sie hat es geschafft, Stadion-Sound und echte Emotionen perfekt zu verbinden. Egal ob Radioactive oder auch Believer, das sind Tracks, die sofort in irgendeiner Form, Art und Weise unter die Haut gehen. Mit über 70 Millionen zertifiziert verkauften Tonträgern, einer der kommerziell erfolgreichsten Gruppen des 21. Jahrhunderts. Und live haben die Jungs einiges zu bieten. Vor 3 Jahren erschien ihr Live-Album Imagine Dragons live in Vegas. Wir hören rein. 2 Songs. Nicht die üblichen Verdächtigen, das kann jeder. Wir können anders. One Day und Next to Me.

Live-Tracks in deiner Halftime am Sonntagabend. Die Imagine Dragons. Herr Viktor, der verabschiedet sich an dieser Stelle, zumindest für diese Stunde. Nach 23 Uhr hören wir uns wieder, dann in üblicher Weise mit deinem ganz persönlichen Horoskop. Heute geht es um, Achtung, Cliffhanger. Bis gleich. Hier sind Klänge von London Beat, A Better Love.

Ihr hört Radio Rottersee, es ist 0.03 Uhr, ja, und das war deine Love Time mit Andreas Viktor. Ich hoffe, die Sendung hat euch gefallen mit ausgewählter Love Music. Das Ganze live, immer sonntagsabends von 22 bis 0 Uhr und jetzt geht's noch in die Nacht mit einer Stunde Entspannungsmusik, Relax and Dream bis 1 Uhr und ich wünsche euch damit einen guten Start in die neue Woche, ja, diesmal ohne Feiertag und hoffe, ihr bekommt sie gut rum. Wettertechnisch sieht es nicht ganz so doll aus, die nächsten 3 Tage wird es nass und regnerisch, aber dann geht es auch wieder bergauf. Klar kommt mit dem Regen auch eine kleine Abkühlung einher, wahrscheinlich Mittwoch, dann der Sturz auf etwas über zweistellige Temperaturen, 11 Grad habe ich gesehen, und aber danach geht es auch schnell wieder hoch, also ja, so ist es. Ja, und ich hoffe, wir kriegen dann einen schönen restlichen Mai, auf jeden Fall. Regen muss ja auch mal sein, und so viel ist es auch gar nicht, was da runterkommt, und ich denke mal, es wird wieder regional ungerecht verteilt, wer weiß, die es brauchen, kriegen es nicht, und die schon genug haben, die kriegen immer noch mehr Regen. Ja, keine Ahnung. Auf jeden Fall ist es insgesamt in Deutschland und in Europa zu trocken, habe ich gelesen. Also können wir uns über ein bisschen Regen ja auch freuen. Und die Gartenfreunde unter euch sowieso. Also schlaft gut und guten Wochenstart. Und wir hören uns im Laufe des Montags wieder. Am Mikrofon war Tobias.

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1: Im Studio Sönke Röhling. Bundeskanzler Merz fordert die SPD zu einem fairen Umgang miteinander auf. In der ARD-Sendung Karin Mioska sagt er, in der Union wachse der Unmut über zu große Zugeständnisse. Die CDU müsse in der Regierung klar erkennbar bleiben. Zu der Forderung von Finanzminister Klingbeil nach höheren Steuern für Besserverdiener sagte der Kanzler,
2: er muss wissen, dass das mit der CDU-CSU nicht geht. Wir haben eine Belastung der Facharbeiter in Deutschland mit Steuern. Wir haben eine Belastung des Mittelstandes in Deutschland mit Einkommensteuer. Die ist zu hoch. Und da rede ich mit der SPD nicht über eine weitere Verschärfung.
1: Wirtschaftsverbände kritisieren die Ankündigung von US-Präsident Trump, neue Zölle auf Autos aus der EU zu erheben. Das sei eine Provokation, heißt es vom Bundesverband der deutschen Industrie. IFO-Präsident Fuß warnte vor dem erneuten Handelskrieg und einer weiteren Rezession in Deutschland. US-Präsident Trump will tausende Soldaten aus Deutschland abziehen und das stößt nicht nur hierzulande, sondern auch in seinen eigenen Reihen auf Kritik. Mehr dazu von Tom Husse.
3: Zwei führende Republikaner im US-Kongress warnen vor einem falschen Signal an Russland. Außerdem betonen sie, dass die Bundesregierung auf Trumps Forderungen reagiert und die Verteidigungsausgaben hochgeschraubt habe. Der US-Präsident hatte gestern gesagt, dass weit mehr als 5000 Soldaten aus Deutschland abgezogen werden sollen. Konkrete Details nannte er nicht. Zuvor hatte Kanzler Merz den Iran-Krieg kritisiert und das hatte Trump ganz und gar nicht geschmeckt.
1: Biokraftstoffe sollten in Deutschland billiger werden, dafür macht sich Landwirtschaftsminister Rainer stark. In den Funke-Zeitungen forderte er, die Kraftstoffe vollständig von der Steuer zu befreien. Außerdem wirbt Rainer dafür, Biodiesel und Co. im eigenen Land zu produzieren. In der Fußball-Bundesliga kann der VfL Wolfsburg weiter auf den Klassenerhalt hoffen. Durch das 1:1 in Freiburg ist man jetzt auf dem Relegationsplatz. Gerettet sind schon Gladbach und Mainz. Beide gewannen ihre Spiele gegen den BVB und St. Pauli. Der HSV und Union sicherten sich auch den Ligaverbleib, allerdings auf dem Sofa. In der Formel 1 hat Mercedes-Pilot Andrea Kimi Antonelli den großen Preis von Miami gewonnen. Der WM-Führende fuhr vor den McLaren-Piloten Lando Norris und Oscar Piastri über die Ziellinie.
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1: Viele Wolken sind gerade unterwegs, dazu gibt es im Norden noch Regen und einzelne Gewitter, die im Laufe der Stunden aber nachlassen und in Richtung Nordosten weiterziehen. Im Südwesten ziehen Schauer und Gewitter ebenfalls ab, sonst bleibt es meist trocken. Die Temperaturen liegen aktuell zwischen 7 und 14 Grad. Tagsüber ist es dann wechselhaft mit mehr Wolken als blauem Himmel, hier und da noch ein Schauer oder Gewitter, dazu maximal 25 Grad.
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1: Im Studio Sönke Röhling. Bundeskanzler Merz fordert von der SPD mehr Kompromissbereitschaft. In der ARD-Sendung Karin Mioska sagte er, der Unmut in der Union über zu große Zugeständnisse wachse. Die CDU müsse in der Regierung klar erkennbar bleiben. Zugleich bekannte er sich zur weiteren Zusammenarbeit mit der SPD.
2: Ich suche keine andere Mehrheit. Das sollte die SPD jetzt aber nicht zu dem Gedanken verleiten, sie könnte sozusagen mit uns machen, was sie will. Das ist nach wie vor eine Koalition mit einem größeren Partner und einem kleineren Partner. Und das ist eine Koalition, die auch Kompromisse erfordert. Und Kompromisse sind keine Einbahnstraße, sondern die müssen wir gemeinsam machen. Und ich habe das Vertrauen, dass wir das immer noch können.
1: Der Wehrbeauftragte des Bundestags Otte sieht im Falle eines größeren US-Truppenabzugs aus Deutschland Handlungsbedarf. Diese Lücke müsse kompensiert werden, sagt er dem Spiegel. Aktuell sind in Deutschland knapp 40.000 US-Soldaten stationiert. Präsident Trump will weit über 5.000 davon abziehen. Biokraftstoffe sollen in Deutschland billiger werden. Dafür macht sich Landwirtschaftsminister Rainer stark. Er fordert, die Kraftstoffe vollständig von der Steuer zu befreien. Mehr von Tom Husse.
3: Auch in Zukunft werden Landmaschinen auf Verbrennungsmotoren angewiesen sein, sagte Rainer den Funke-Zeitungen. Deshalb sei es umso wichtiger, noch stärker auf Biokraftstoffe zu setzen. Dabei gehe es nicht nur um klassischen Biodiesel, sondern auch um Methan aus Biogasanlagen, so der Minister weiter. Rainer wirbt auch dafür, Biokraftstoffe im eigenen Land zu produzieren. Versorgungssicherheit entstehe vor der eigenen Haustür.
1: An den Bahnhöfen in Deutschland sind im vergangenen Jahr rund 169.000 Straftaten registriert worden. Das ist ein Rückgang um 6% im Vergleich zum Vorjahr, heißt es in der polizeilichen Kriminalstatistik. Der Interessenverband Allianz pro Schiene beklagt allerdings deutlich mehr Angriffe auf Bahnbeschäftigte. In der Fußball-Bundesliga haben sich Gladbach und Mainz den Klassenerhalt gesichert. Die Gladbacher besiegten Dortmund mit